Guten Abend, ihr Nachtschwärmer. Die Nacht ist ja die Zeit für Träume, Gedanken und auch natürlich die besten Songs, die unsere Playlist so zu bieten hat. Lasst uns gemeinsam diese besonderen Stunden genießen. Damit sage ich einen guten Abend zusammen. 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
1: Das Neueste mit Emilia. Hallo. Am Rand von Palermo ist erstmals Kaffee vollständig in Italien angebaut und geerntet worden. Auf dem Gut der Familie Morettino wachsen Arabica-Pflanzen. Aus rund 100 Kilogramm Kaffeekirschen wurden gut 15 Kilogramm geröstete Bohnen. Universität und Botanischer Garten untersuchen, wie sich tropische Kulturen an das wärmere Mittelmeerklima anpassen. Der Kaffee schmeckt laut Initiatoren nach Rosinen. Die Produktion ist noch nicht kommerziell. Zugleich stellt sich die Frage nach Nachhaltigkeit. Anbau und Verarbeitung können viel Wasser verbrauchen und Ökosysteme belasten. Die Stadtwerke Osnabrück starten ihren dritten Vereinsbus-Wettbewerb. Gemeinnützige soziale Vereine und Organisationen können sich bis zum 22. Oktober online bewerben. Der Gewinner erhält einen E-Gelenkbus, der ein Jahr lang mit seinem individuellen Design durch Osnabrück fährt. Über 10 Finalisten wird anschließend öffentlich abgestimmt. Unbekannte haben von einer Baustelle in Bissendorf mehrere Tonnen Kupfer gestohlen. Wegen des hohen Gewichts geht die Polizei davon aus, dass die Täter für den Abtransport mehrere Fahrzeuge eingesetzt haben. Das waren die Nachrichten. Hanna, wie wird das Wetter?
2: Danke, Emilia. Das Wetter in Osnabrück. Aktuell ist es grau und bedeckt bei 16 Grad, mit nur einem lauen Lüftchen. Nachts kann es noch leicht tröpfeln, später lockern die Wolken auf. Gegen morgen wird es mit etwa 11 Grad frisch und stellenweise neblig. Der Nebel übernimmt die Frühschicht. Heute werden es bis 18 Grad mit ein paar Schauern. Morgen startet neblig, wird dann freundlich und trocken bei bis zu 20 Grad. Übermorgen viele Wolken, aber kaum Regen.
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3: Schauen wir uns den Verkehr in und um Osnabrück an. In Osnabrück ist die Ameldungsstraße auf weniger als einem halben Kilometer vollständig gesperrt. In Georgsmarienhütte ist die alte Straße im Bereich der Malberger Straße auf rund einem halben Kilometer voll gesperrt. In Wallenhorst ist außerdem die Hollager Straße auf weniger als einem halben Kilometer vollständig gesperrt. Kommt gut und sicher ans Ziel.
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4: Guten Abend Osnabrück und Umgebung. Schön, dass du bei Schlaflos in Osnabrück auf Hase Radio dabei bist. Während draußen langsam Ruhe einkehrt, halten wir dich mit guter Musik und den wichtigsten Nachrichten wach. Jetzt wird's gefühlvoll und kraftvoll zugleich. Hier ist James Bay mit Hold Back the River. Viel Spaß.

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1: Das Neueste mit Emilia. Hallo. Am Rand von Palermo ist erstmals Kaffee vollständig in Italien angebaut und geerntet worden. Auf dem Gut der Familie Morettino wachsen Arabica-Pflanzen. Aus rund 100 Kilogramm Kaffeekirschen wurden gut 15 Kilogramm geröstete Bohnen. Universität und Botanischer Garten untersuchen, wie sich tropische Kulturen an das wärmere Mittelmeerklima anpassen. Der Kaffee schmeckt laut Initiatoren nach Rosinen. Die Produktion ist noch nicht kommerziell. Zugleich stellt sich die Frage nach Nachhaltigkeit. Anbau und Verarbeitung können viel Wasser verbrauchen und Ökosysteme belasten. Die Stadtwerke Osnabrück starten ihren dritten Vereinsbus-Wettbewerb. Gemeinnützige soziale Vereine und Organisationen können sich bis zum 22. Oktober online bewerben. Der Gewinner erhält einen E-Gelenkbus, der ein Jahr lang mit seinem individuellen Design durch Osnabrück fährt. Über 10 Finalisten wird anschließend öffentlich abgestimmt. Unbekannte haben von einer Baustelle in Bissendorf mehrere Tonnen Kupfer gestohlen. Wegen des hohen Gewichts geht die Polizei davon aus, dass die Täter für den Abtransport mehrere Fahrzeuge eingesetzt haben. Das waren die Nachrichten. Hanna, wie wird das Wetter?
2: Danke, Emilia. Das Wetter in Osnabrück. Aktuell ist es grau und bedeckt bei 16 Grad, mit nur einem lauen Lüftchen. Nachts kann es noch leicht tröpfeln, später lockern die Wolken auf. Gegen morgen wird es mit etwa 11 Grad frisch und stellenweise neblig. Der Nebel übernimmt die Frühschicht. Heute werden es bis 18 Grad mit ein paar Schauern. Morgen startet neblig, wird dann freundlich und trocken bei bis zu 20 Grad. Übermorgen viele Wolken, aber kaum Regen.
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3: Schauen wir uns den Verkehr in und um Osnabrück an. In Osnabrück ist die Ammeldungsstraße auf weniger als einem Viertelkilometer voll gesperrt. In Georgsmarienhütte ist die alte Straße im Bereich der Malberger Straße auf rund 300 Metern voll gesperrt. In Wallenhorst ist außerdem die Hollager Straße auf weniger als 100 Metern voll gesperrt. Fahrt vorsichtig und kommt gut ans Ziel.
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4: Guten Abend, Osnabrück und Umgebung. Schön, dass ihr bei Schlaflos in Osnabrück auf Hase Radio dabei seid. Während die Stadt langsam zur Ruhe kommt, halten wir euch mit Musik wach und begleiten euch durch die Nacht. Jetzt wird's ein bisschen nostalgisch. Hier ist Buddy Knox mit I Think I'm Gonna Kill Myself.

0: 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Tore und Heiko werfen einen Blick auf die aktuellen Schlagzeilen der Hasepost und alles, was Osnabrück heute bewegt.
1: Guten Morgen, Osnabrück. Heiko, heute geht es um Prüfungen, Kupfer und eine Tankstelle mit Staugarantie.
2: Klingt nach einem Morgen, an dem selbst der Kaffee eine Identitätsprüfung verlangt.
1: Die Polizei ermittelt wegen einer Gruppe, die Prüfungen offenbar von Stellvertretern schreiben ließ. Wie lief das mutmaßlich?
2: Interessierte sollen per Messenger gebucht haben. Dann trat jemand anderes mit gefälschten oder verfälschten Ausweisen zur Prüfung an. Betroffen sein könnten Einbürgerungs-, Sprach- und Führerscheinprüfungen, aber auch Taxi- und Sachkundeprüfungen.
1: Das ist ja ein Dienstleistungsangebot, bei dem man besser nicht nach Bewertungen fragt.
2: Genau. Die Ermittler prüfen mindestens 100 Fälle, haben Wohnungen und Objekte in Osnabrück, Melle, Lienen und Hamm durchsucht und 2 Haftbefehle vollstreckt. Auch gegen einen Prüfer wird ermittelt.
1: Weiter nach Bissendorf. Dort verschwanden mehrere Tonnen Kupfer von einer Baustelle.
2: Die Täter brachen Container auf dem Gelände am Rochusberg auf und nahmen Kupfer im Wert von rund 100.000 Euro mit. Für so viel Metall reicht kein Einkaufswagen mit wackeligem Rad.
1: Die Polizei vermutet also mehrere Fahrzeuge.
2: Davon ist sie überzeugt und sucht Beobachtungen zu verdächtigen Personen oder Fahrzeugen, auch nahe der Autobahn. Hinweise nimmt die Polizei in Melle entgegen. Mehr Details und weitere aktuelle Nachrichten aus Osnabrück findet ihr auf hasepost.de.
1: Und in Melle sorgte eine Tankstelle für sehr lange Schlangen. Was war da los?
2: Super und Diesel kosteten zeitweise nur 1,99 Euro pro Liter. Super E10 sogar 1,93 Euro. Andere Stationen lagen besonders beim Diesel deutlich höher.
1: Da wurde aus der Fahrt zur Zapfsäule wohl ein kleiner Stadtspaziergang im Auto.
2: Ja, rund um die Tankstelle ging zeitweise kaum noch etwas. Bei einer größeren Tankfüllung konnten Fahrer spürbar sparen, mussten dafür aber Geduld mitbringen.
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1: Das Neueste mit Emilia. Hallo. Elon Musk kehrt als offizieller Berater in Donald Trumps Regierung zurück. Gemeinsam mit Anduril-Mitgründer Paul Malucky und Ex-Repräsentantenhaussprecher Newt Gingrich soll er Project Meridian leiten, eine Pentagon-Initiative zur Zukunft der Kriegsführung. Ergebnisse werden binnen 120 Tagen erwartet. Musk war bereits Regierungsberater und trieb Stellenkürzungen voran. Nach einem öffentlichen Streit mit Trump arbeiten beide inzwischen wieder zusammen. Musks Unternehmen erhalten lukrative Militäraufträge. Zudem spendete er mindestens 90 Millionen Dollar für Republikaner. Die Stadtwerke Osnabrück starten ihren dritten Vereinsbuswettbewerb. Gemeinnützige soziale Vereine und Organisationen können sich bis zum 22. Oktober online bewerben. Der Gewinner erhält einen E-Gelenkbus, der ein Jahr lang mit seinem individuellen Design durch Osnabrück fährt. Über 10 Finalisten wird anschließend öffentlich abgestimmt. Unbekannte haben von einer Baustelle in Bissendorf mehrere Tonnen Kupfer gestohlen. Wegen des hohen Gewichts geht die Polizei davon aus, dass die Täter für den Abtransport mehrere Fahrzeuge eingesetzt haben. Das waren die neuesten Nachrichten. Hanna, wie wird das Wetter?
2: Danke, Emilia. Das Wetter in Osnabrück. Aktuell 14 Grad, wolkig mit freundlichen Lücken und fast windstill. Gegen Morgen wird es neblig, am Vormittag klart es auf. Heute zeitweise Sonne, vereinzelt leichte Schauer, bis 18 Grad. Morgen kühl und neblig zum Start, danach trocken bis 20 Grad. Übermorgen meist grau, aber überwiegend trocken bei 20 Grad.
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3: Schauen wir uns den Verkehr in und um Osnabrück an. Die Ameldungsstraße in Osnabrück ist auf weniger als einem Viertelkilometer gesperrt. In Georgsmarienhütte ist außerdem die alte Straße im Bereich der Malberger Straße auf rund 300 Metern gesperrt. In Wallenhorst betrifft eine weitere Sperrung etwa 100 Meter der Hollager Straße. Fahrt bitte vorsichtig und kommt gut ans Ziel.
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1: Guten Morgen Osnabrück und die Region. Hier ist Heiko bei Hase Radio, kurz nach 5. Während ihr langsam in den Tag startet, versorgen wir euch mit den wichtigsten Nachrichten aus aller Welt. Und natürlich mit allem, was bei uns vor Ort zählt. Jetzt gibt's starke Musik für euren Morgen. Beautiful People von David Guetta und Sia.

Guten Morgen. Ganz wichtig ist es natürlich, am frühen Morgen das Radio einzuschalten und erst dann den Kaffee zu kochen. Ja, denn wir sind natürlich das, was euch das Lächeln ins Gesicht zaubert, haben also Priorität. In diesem Sinne, auf die Plätze, fertig und los. Der Tag wartet auf euch.

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1: Hier sind die wichtigsten Meldungen aus unserer Region. Mit Hans. Unbekannte haben mehrere Tonnen Kupfer von einer Baustelle in Bissendorf gestohlen. Aufgrund der großen Menge und des erheblichen Gewichts geht die Polizei davon aus, dass die Täter für den Abtransport mehrere Fahrzeuge eingesetzt haben. Die Ermittlungen laufen. Hinweise auf verdächtige Beobachtungen oder Fahrzeuge im Umfeld der Baustelle nimmt die Polizei entgegen. Der geplante Lückenschluss der A33 nördlich von Osnabrück könnte aus Sicht der FDP-Fraktion im Stadtrat einen wichtigen Schritt vorankommen. Nach Angaben der Partei hat die EU-Kommission in Brüssel hierzu ein Signal gegeben. Damit rückt ein weiterer Fortschritt für das Verkehrsprojekt näher. Maßgeblich bleiben nun die konkreten Rückmeldungen und der weitere Verlauf des Verfahrens. In der Nacht zu Donnerstag, 1. Oktober, wurde ein 38-jähriger Osnabrücker auf der großen Straße nahe der Kamppromenade von 4 Unbekannten angegriffen und beraubt. Die Täter schlugen und traten auf den Mann, entwendeten seine Geldbörse und flohen Richtung Johannisstraße. Das Opfer wurde leicht verletzt. Die Polizei bittet Zeugen um Hinweise. Das waren die aktuellen Meldungen aus unserer Region.

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1: Das Neueste mit Emilia. Hallo. Elon Musk kehrt als offizieller Berater in Donald Trumps Regierung zurück. Gemeinsam mit Anduril-Mitgründer Paul Malucky und Ex-Repräsentantenhaussprecher Newt Gingrich soll er Project Meridian leiten, eine Pentagon-Initiative zur Zukunft der Kriegsführung. Ergebnisse werden binnen 120 Tagen erwartet. Musk war bereits Regierungsberater und trieb Stellenkürzungen voran. Nach einem öffentlichen Streit mit Trump arbeiten beide inzwischen wieder zusammen. Musks Unternehmen erhalten lukrative Militäraufträge. Zudem spendete er mindestens 90 Millionen Dollar für Republikaner. Die Stadtwerke Osnabrück starten ihren dritten Vereinsbus-Wettbewerb. Gemeinnützige soziale Vereine und Organisationen können sich bis zum 22. Oktober online bewerben. Der Gewinner erhält einen E-Gelenkbus, der ein Jahr lang mit seinem individuellen Design durch Osnabrück fährt. Über 10 Finalisten wird anschließend öffentlich abgestimmt. Unbekannte haben von einer Baustelle in Bissendorf mehrere Tonnen Kupfer gestohlen. Wegen des hohen Gewichts geht die Polizei davon aus, dass die Täter für den Abtransport mehrere Fahrzeuge eingesetzt haben. Das waren die neuesten Nachrichten. Hanna, wie wird das Wetter?
2: Danke, Emilia. Das Wetter in Osnabrück. Aktuell 14 Grad, wolkig mit freundlichen Lücken und fast windstill. Gegen Morgen wird es neblig, am Vormittag klart es auf. Heute zeitweise Sonne, vereinzelt leichte Schauer, bis 18 Grad. Morgen kühl und neblig zum Start, danach trocken bis 20 Grad. Übermorgen meist grau, aber überwiegend trocken bei 20 Grad.
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3: Die Verkehrsnachrichten rund um Osnabrück. In Osnabrück ist die Ameldungsstraße auf weniger als einem halben Kilometer gesperrt. In Wallenhorst sind außerdem die Hollager Straße auf weniger als einem halben Kilometer und die Waldstraße auf rund einem halben Kilometer gesperrt. Fahrt bitte vorsichtig und kommt gut ans Ziel.
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4: Guten Morgen Osnabrück und die ganze Region. Hier ist Heiko bei Hase-Radio mit viel Musik zum Wachwerden, den wichtigsten Nachrichten aus aller Welt und natürlich allem, was bei uns vor der Haustür los ist. Macht euch einen Kaffee, kommt entspannt in den Tag und jetzt gibt's Sir

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1: Guten Morgen, Osnabrück. Heiko, heute geht es um Prüfungen, Kupfer und eine Tankstelle mit Staugarantie.
2: Klingt nach einem Morgen, an dem selbst der Kaffee eine Identitätsprüfung verlangt.
1: Die Polizei ermittelt wegen einer Gruppe, die Prüfungen offenbar von Stellvertretern schreiben ließ. Wie lief das mutmaßlich?
2: Interessierte sollen per Messenger gebucht haben. Dann trat jemand anderes mit gefälschten oder verfälschten Ausweisen zur Prüfung an. Betroffen sein könnten Einbürgerungs-, Sprach- und Führerscheinprüfungen, aber auch Taxi- und Sachkundeprüfungen.
1: Das ist ja ein Dienstleistungsangebot, bei dem man besser nicht nach Bewertungen fragt.
2: Genau. Die Ermittler prüfen mindestens 100 Fälle, haben Wohnungen und Objekte in Osnabrück, Melle, Lienen und Hamm durchsucht und 2 Haftbefehle vollstreckt. Auch gegen einen Prüfer wird ermittelt.
1: Weiter nach Bissendorf. Dort verschwanden mehrere Tonnen Kupfer von einer Baustelle.
2: Die Täter brachen Container auf dem Gelände am Rochusberg auf und nahmen Kupfer im Wert von rund 100.000 Euro mit. Für so viel Metall reicht kein Einkaufswagen mit wackeligem Rad.
1: Die Polizei vermutet also mehrere Fahrzeuge.
2: Davon ist sie überzeugt und sucht Beobachtungen zu verdächtigen Personen oder Fahrzeugen, auch nahe der Autobahn. Hinweise nimmt die Polizei in Melle entgegen. Mehr Details und weitere aktuelle Nachrichten aus Osnabrück findet ihr auf hasepost.de.
1: Und in Melle sorgte eine Tankstelle für sehr lange Schlangen. Was war da los?
2: Super und Diesel kosteten zeitweise nur 1,99 Euro pro Liter. Super E10 sogar 1,93 Euro. Andere Stationen lagen besonders beim Diesel deutlich höher.
1: Da wurde aus der Fahrt zur Zapfsäule wohl ein kleiner Stadtspaziergang im Auto.
2: Ja, rund um die Tankstelle ging zeitweise kaum noch etwas. Bei einer größeren Tankfüllung konnten Fahrer spürbar sparen, mussten dafür aber Geduld mitbringen.
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Der Tag ist noch relativ frisch, wenn ich so auf die Uhr schaue und damit allen zusammen nochmal einen richtig guten Morgen. Gut ist er auf jeden Fall, denn es riecht förmlich nach einem Tag, der gute Laune bringt. Und solange man noch riechen kann, kann es ja gar nicht so schlimm sein, oder? Also, mit einem Lächeln durch den Tag und passend dazu ist vielleicht jetzt dieser Hit hier.

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1: Hier ist Hans mit den aktuellen Meldungen aus der Region. Willkommen zu den Lokalnachrichten. Bahnreisende zwischen Osnabrück und Berlin müssen ab Freitag deutlich mehr Zeit einplanen. Die Deutsche Bahn beginnt am 2. Oktober umfangreiche Bauarbeiten auf der Strecke. Dadurch kommt es voraussichtlich zu längeren Fahrzeiten, Umleitungen und möglichen Zugausfällen. Reisende sollten ihre Verbindung vor der Abfahrt prüfen und ausreichend Zeit für ihre Fahrt einplanen. Der geplante Lückenschluss der A33 nördlich von Osnabrück könnte aus Sicht der FDP-Fraktion im Stadtrat einen wichtigen Schritt vorankommen. Nach Angaben der Partei hat die EU-Kommission in Brüssel hierzu ein Signal gegeben. Damit rückt ein weiterer Fortschritt für das Verkehrsprojekt näher. Maßgeblich bleiben nun die konkreten Rückmeldungen und der weitere Verlauf des Verfahrens. In der Nacht zu Donnerstag, 1. Oktober, wurde ein 38-jähriger Osnabrücker auf der großen Straße nahe der Kamppromenade von 4 Unbekannten angegriffen und beraubt. Die Täter schlugen und traten auf den Mann, entwendeten seine Geldbörse und flohen Richtung Johannisstraße. Das Opfer wurde leicht verletzt. Die Polizei bittet Zeugen.

A Day in Rock History. Mit Tore Laufenberg. Am 2. Oktober 1951, heute vor 75 Jahren, wird in Wall's End im Nordosten Englands Gordon Matthew Thomas Sumner geboren. Ein Junge aus einer Industrieregion nahe der Swan Hunter Werft, Sohn eines Ingenieurs und Milchmanns. Niemand ahnt damals, dass aus ihm einmal Sting werden würde. Der Name entsteht ganz unspektakulär. Bei Auftritten mit den Phoenix Jazzmen trägt Sumner einen schwarz-gelb gestreiften Pullover. Ein Bandkollege findet, er sehe aus wie eine Wespe. Sting bleibt hängen. Bevor daraus eine Weltkarriere wird, studiert er Pädagogik, unterrichtet rund 2 Jahre an einer Schule und spielt nebenbei Jazz, Rock und Jazzrock, sogar auf Kreuzfahrtschiffen und in Kabarets. Diese Jahre hört man später, in seinem präzisen Bassspiel, in den ungewöhnlichen Harmonien und in einer Offenheit, die weit über klassischen Rock hinausgeht. 1977 gründet Sting mit Stuart Copeland und Henry Padovani The Police. Andy Summers ersetzt schließlich Padovani und aus dem Trio entsteht ein Sound, der Punk, New Wave, Reggae und Jazzrhythmik miteinander verschaltet. Das zweite Album, Regatta de Blanc von 1979, ist der erste von 4 aufeinanderfolgenden Police-Studioalben an der Spitze der britischen Charts. 1983 folgt Synchronicity und mit ihm ein Song, der bis heute zwischen Liebeserklärung und Kontrollverlust oszilliert. Every Breath You Take. Sting schrieb ihn, doch erst das Zusammenspiel aus seinem Bass und Gesang, Andy Summers Gitarre und Copelands Drums machte daraus diesen unverwechselbaren Spannungsbogen. Nummer 1 in Großbritannien und den USA, später Grammy prämiert und keineswegs so romantisch, wie manche Hochzeitsplaylist vermuten lässt. Nach The Police erweitert Sting seinen Horizont mit Jazz, Weltmusik und klassischen Einflüssen. Über 100 Millionen verkaufte Tonträger und 16 Grammys stehen für eine Karriere, die in einer Werftstadt begann und weit über Rockgrenzen hinauswuchs. Und jetzt kommt genau dieses Stück, dessen dunkle Seite im perfekten Kontrast zu seiner makellosen Oberfläche steht. Every Breath You Take.

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1: Das Neueste mit Emilia. Hallo. Elon Musk kehrt als offizieller Berater in Donald Trumps Regierung zurück. Gemeinsam mit Anduril-Mitgründer Paul Malucky und Ex-Repräsentantenhaussprecher Newt Gingrich soll er Project Meridian leiten, eine Pentagon-Initiative zur Zukunft der Kriegsführung. Ergebnisse werden binnen 120 Tagen erwartet. Musk war bereits Regierungsberater und trieb Stellenkürzungen voran. Nach einem öffentlichen Streit mit Trump arbeiten beide inzwischen wieder zusammen. Musks Unternehmen erhalten lukrative Militäraufträge. Zudem spendete er mindestens 90 Millionen Dollar für Republikaner. Die Stadtwerke Osnabrück starten ihren dritten Vereinsbus-Wettbewerb. Gemeinnützige soziale Vereine und Organisationen können sich bis zum 22. Oktober online bewerben. Der Gewinner erhält einen E-Gelenkbus, der ein Jahr lang mit seinem individuellen Design durch Osnabrück fährt. Über 10 Finalisten wird anschließend öffentlich abgestimmt. Unbekannte haben von einer Baustelle in Bissendorf mehrere Tonnen Kupfer gestohlen. Wegen des hohen Gewichts geht die Polizei davon aus, dass die Täter für den Abtransport mehrere Fahrzeuge eingesetzt haben. Das waren die neuesten Nachrichten. Hanna, wie wird das Wetter?
2: Danke, Emilia. Das Wetter in Osnabrück. Aktuell 14 Grad, wolkig mit freundlichen Lücken und fast windstill. Gegen morgen wird es neblig, am Vormittag klart es auf. Heute zeitweise Sonne, vereinzelt leichte Schauer, bis 18 Grad. Morgen kühl und neblig zum Start, danach trocken bis 20 Grad. Übermorgen meist grau, aber überwiegend trocken bei 20 Grad.
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3: Die Verkehrsnachrichten rund um Osnabrück. In Osnabrück ist die Ammeldungsstraße auf weniger als einem halben Kilometer gesperrt. In Wallenhorst sind außerdem die Hollagerstraße auf weniger als einem halben Kilometer und die Waldstraße auf rund einem halben Kilometer gesperrt. Fahrt vorsichtig und kommt gut ans Ziel.
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1: Guten Morgen, Osnabrück und Umgebung. Schön, dass du mit Hase Radio in den Tag startest. Gleich gibt's die wichtigsten Nachrichten aus aller Welt und natürlich alles, was bei uns in der Region wichtig ist. Aber erstmal machen wir die Musik ein bisschen lauter. Medusa und Heiler nehmen dich mit in Another World. Viel Spaß!

Schön, dass ihr mit dabei seid, egal ob ihr noch im Bett liegt oder doch schon auf dem Weg zur Arbeit seid. Wir sind hier, um euch mit den frischesten Beats und natürlich auch den aktuellsten News zu versorgen. Egal, ob heute vielleicht eine Herausforderung auf euch wartet oder es einfach ein absolut entspannter Tag für euch wird. Wir sind bei euch und sorgen immer für die richtige Stimmung. Zum Beispiel auch mit diesem Hit hier.

Einen wunderschönen guten Morgen. Ganz egal, ob ihr schon voll durchgestartet oder noch ganz gemütlich wach werdet, Hase Radio begleitet euch mit den besten Beats und natürlich einem Mix, der garantiert gute Laune macht. Lasst uns diesen Tag einfach gemeinsam rocken.

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1: Hier ist Hans mit den wichtigsten Meldungen aus unserer Region. Bahnreisende zwischen Osnabrück und Berlin müssen ab Freitag deutlich mehr Zeit einplanen. Die Deutsche Bahn beginnt am 2. Oktober umfangreiche Bauarbeiten auf der Strecke. Dadurch kommt es voraussichtlich zu längeren Fahrzeiten, Umleitungen und möglichen Zugausfällen. Reisende sollten ihre Verbindung vor der Abfahrt prüfen und ausreichend Zeit für ihre Fahrt einplanen. Der geplante Lückenschluss der A33 nördlich von Osnabrück könnte aus Sicht der FDP-Fraktion im Stadtrat einen wichtigen Schritt vorankommen. Nach Angaben der Partei hat die EU-Kommission in Brüssel hierzu ein Signal gegeben. Damit rückt ein weiterer Fortschritt für das Verkehrsprojekt näher. Maßgeblich bleiben nun die konkreten Rückmeldungen und der weitere Verlauf des Verfahrens. Unbekannte haben mehrere Tonnen Kupfer von einer Baustelle in Bissendorf gestohlen. Aufgrund der großen Menge und des erheblichen Gewichts geht die Polizei davon aus, dass die Täter für den Abtransport mehrere Fahrzeuge eingesetzt haben. Die Ermittlungen laufen. Hinweise auf verdächtige Beobachtungen oder Fahrzeuge im Umfeld der Baustelle nimmt die Polizei entgegen. Soweit die Meldungen aus ihrer Region.
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1: Das Neueste mit Emilia. Hallo. Elon Musk kehrt als offizieller Berater in Donald Trumps Regierung zurück. Gemeinsam mit Anduril-Mitgründer Paul Malucky und Ex-Repräsentantenhaussprecher Newt Gingrich soll er Project Meridian leiten, eine Pentagon-Initiative zur Zukunft der Kriegsführung. Ergebnisse werden binnen 120 Tagen erwartet. Musk war bereits Regierungsberater und trieb Stellenkürzungen voran. Nach einem öffentlichen Streit mit Trump arbeiten beide inzwischen wieder zusammen. Musks Unternehmen erhalten lukrative Militäraufträge. Zudem spendete er mindestens 90 Millionen Dollar für Republikaner. Die Stadtwerke Osnabrück starten ihren dritten Vereinsbuswettbewerb. Gemeinnützige soziale Vereine und Organisationen können sich bis zum 22. Oktober online bewerben. Der Gewinner erhält einen E-Gelenkbus, der ein Jahr lang mit seinem individuellen Design durch Osnabrück fährt. Über 10 Finalisten wird anschließend öffentlich abgestimmt. Unbekannte haben von einer Baustelle in Bissendorf mehrere Tonnen Kupfer gestohlen. Wegen des hohen Gewichts geht die Polizei davon aus, dass die Täter für den Abtransport mehrere Fahrzeuge eingesetzt haben. Das waren die neuesten Nachrichten. Hanna, wie wird das Wetter?
2: Danke, Emilia. Das Wetter in Osnabrück. Aktuell 14 Grad, wolkig mit freundlichen Lücken und fast windstill. Gegen Morgen wird es neblig, am Vormittag klart es auf. Heute zeitweise Sonne, vereinzelt leichte Schauer, bis 18 Grad. Morgen kühl und neblig zum Start, danach trocken bis 20 Grad. Übermorgen meist grau, aber überwiegend trocken bei 20 Grad.
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3: Schauen wir uns den Verkehr in und um Osnabrück an.
4: In Wallenhorst ist die Hollager Straße auf weniger als einem halben Kilometer vollständig gesperrt. Auch die Waldstraße ist auf rund einem halben Kilometer voll gesperrt. Ebenso die Straße an der Sandgrube auf weniger als einem halben Kilometer. Fahrt vorsichtig und kommt sicher ans Ziel.
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5: Guten Morgen Osnabrück und die Region. Hier ist Heiko bei Hase Radio. Ich hoffe, ihr seid gut in den Tag gestartet. Mit frischem Kaffee, auf dem Weg zur Arbeit oder vielleicht noch ganz gemütlich zu Hause. Gleich halten wir euch natürlich mit den wichtigsten Nachrichten aus aller Welt und unserer Umgebung auf dem Laufenden. Jetzt aber erstmal Musik. The Chainsmokers und Kim Petras mit Don't Lie.

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Guten Morgen zusammen. 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
1: Hier ist Hans mit den aktuellen Meldungen aus der Region. Willkommen zu den Lokalnachrichten. Bahnreisende zwischen Osnabrück und Berlin müssen ab Freitag deutlich mehr Zeit einplanen. Die Deutsche Bahn beginnt am 2. Oktober umfangreiche Bauarbeiten auf der Strecke. Dadurch kommt es voraussichtlich zu längeren Fahrzeiten, Umleitungen und möglichen Zugausfällen. Reisende sollten ihre Verbindung vor der Abfahrt prüfen und ausreichend Zeit für ihre Fahrt einplanen. Unbekannte haben mehrere Tonnen Kupfer von einer Baustelle in Bissendorf gestohlen. Aufgrund der großen Menge und des erheblichen Gewichts geht die Polizei davon aus, dass die Täter für den Abtransport mehrere Fahrzeuge eingesetzt haben. Die Ermittlungen laufen. Hinweise auf verdächtige Beobachtungen oder Fahrzeuge im Umfeld der Baustelle nimmt die Polizei entgegen. Der geplante Lückenschluss der A33 nördlich von Osnabrück könnte aus Sicht der FDP-Fraktion im Stadtrat einen wichtigen Schritt vorankommen. Nach Angaben der Partei hat die EU-Kommission in Brüssel hierzu ein Signal gegeben. Damit rückt ein weiterer Fortschritt für das Verkehrsprojekt näher. Maßgeblich bleiben nun die konkreten Rückmeldungen und der weitere Verlauf des Verfahrens. Das waren die Meldungen aus unserer Region.

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1: Tore am Mikrofon. Hallo. Europa ist weltweit führend bei der Offshore-Windenergie. Mehr als 30 Gigawatt versorgen jährlich über 26 Millionen Haushalte. 10 Länder wollen bis 2050 gemeinsam 100 Gigawatt in der Nordsee errichten. Eine Pilotstudie mit Wärmebildkameras und künstlicher Intelligenz registrierte in einem Jahr 2 bestätigte und eine wahrscheinliche Vogelkollision. Andere Untersuchungen zeigen, dass mehr als 99,8% der Zugvögel Windräder umfliegen. Naturschützer fordern dennoch weitere Schutzmaßnahmen. Die Deutsche Bahn beginnt am Freitag, dem 2. Oktober, mit umfangreichen Bauarbeiten. Reisende von Osnabrück nach Berlin müssen deshalb deutlich mehr Zeit einplanen. Unbekannte haben von einer Baustelle in Bissendorf mehrere Tonnen Kupfer gestohlen. Wegen des hohen Gewichts geht die Polizei davon aus, dass die Täter für den Abtransport mehrere Fahrzeuge eingesetzt haben. Und jetzt zum Wetter. Hanna?
2: Danke, Tore. Das Wetter in Osnabrück. Aktuell ist es neblig. Der Himmel ist dicht mit Wolken bedeckt, bei 12 Grad und leichtem Wind. Am Vormittag löst sich der Nebel schnell, zeitweise kommt die Sonne heraus. Nachmittags wechseln sich Wolken und sonnige Phasen ab, bei bis zu 18 Grad. Vereinzelt ist etwas leichter Regen möglich. Morgen bleibt es grau, aber trocken, bei bis zu 20 Grad. In der Nacht 9 Grad. Übermorgen startet neblig und wird bis zu 20 Grad warm.
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3: Die Verkehrsnachrichten rund um Osnabrück. In Osnabrück ist die Ermeldungsstraße auf weniger als einem Viertelkilometer gesperrt. In Wallenhorst sind außerdem die Hollager Straße auf weniger als 100 Metern und die Waldstraße auf rund einem halben Kilometer gesperrt. Umfahrt die Sperrungen bitte weiträumig und kommt überall gut und sicher ans Ziel.
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4: Guten Morgen, Osnabrück und Umgebung. Hier ist Heiko bei Hase Radio, kurz nach 9. Wir schauen gleich auf die wichtigsten Nachrichten aus aller Welt und natürlich auf das, was bei uns in der Region heute zählt. Kompakt, verständlich und direkt für deinen Vormittag. Bleib also dran, gleich gibt's alle Infos. Erstmal machen wir Musik. 01099 zusammen mit Gustav, Paul und Zachi. Hier kommt Haare trocknen bei Hase.

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1: Das war Kotti d'Azur von Zade. Und wir schauen jetzt mit ernster Nachricht nach Kiew. Nach russischen Luftangriffen sind dort mehrere wichtige Brücken gesperrt worden. Auf der Südbrücke soll eine Drohne eingeschlagen sein. Ausgerechnet auf einer zentralen Verbindung über den Dnipro, über die auch die Metro fährt. Für Millionen Menschen bedeutet das Stillstand mitten im Berufsverkehr. Schon gestern gab es Schäden an der Brücke. Busse und U-Bahn mussten zeitweise pausieren. Im Osten Kiews wurde außerdem ein Wohnhaus von einer Drohne getroffen. Ein Mensch ist dabei ums Leben gekommen. Die Lage bleibt angespannt. Wir bleiben für euch dran. Jetzt kommt erstmal The Kid LAROI mit Hot Girl Problems.

Das war Gone, Gone, Gone von David Guetta, Teddy Swims und Tones and I. Es ist 9:30 bei Hase Radio und jetzt ein Thema, das leider ernst ist. Europäische Sicherheitsbehörden rechnen in den nächsten Monaten offenbar mit mehr russischen Sabotageakten. Das berichten die Welt am Sonntag und der Telegraph unter Berufung auf Sicherheitskreise. Im Fokus stehen demnach Cyberangriffe, Sabotage und mögliche Anschläge. Deutschland gilt wegen seiner starken Unterstützung für die Ukraine als besonders gefährdet. Sicherheitsbehörden sehen vor allem den russischen Militärgeheimdienst GRU als treibende Kraft. Moskau weist die Vorwürfe zurück. Wichtig ist, das sind Einschätzungen von Behörden und Politikern, aber sie zeigen, wie angespannt die Sicherheitslage in Europa gerade ist. Wir bleiben bei den Fakten. Jetzt geht's musikalisch weiter mit Beautiful Odyssey von You Not Us und Cascada.

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1: Hier sind die Lokalnachrichten mit Hans. Bahnreisende zwischen Osnabrück und Berlin müssen ab Freitag deutlich mehr Zeit einplanen. Die Deutsche Bahn beginnt am 2. Oktober umfangreiche Bauarbeiten auf der Strecke. Dadurch kommt es voraussichtlich zu längeren Fahrzeiten, Umleitungen und möglichen Zugausfällen. Reisende sollten ihre Verbindung vor der Abfahrt prüfen und ausreichend Zeit für ihre Fahrt einplanen. Unbekannte haben mehrere Tonnen Kupfer von einer Baustelle in Bissendorf gestohlen. Aufgrund der großen Menge und des erheblichen Gewichts geht die Polizei davon aus, dass die Täter für den Abtransport mehrere Fahrzeuge eingesetzt haben. Die Ermittlungen laufen. Hinweise auf verdächtige Beobachtungen oder Fahrzeuge im Umfeld der Baustelle nimmt die Polizei entgegen. Der geplante Lückenschluss der A33 nördlich von Osnabrück könnte aus Sicht der FDP-Fraktion im Stadtrat einen wichtigen Schritt vorankommen. Nach Angaben der Partei hat die EU-Kommission in Brüssel hierzu ein Signal gegeben. Damit rückt ein weiterer Fortschritt für das Verkehrsprojekt näher. Maßgeblich bleiben nun die konkreten Rückmeldungen und der weitere Verlauf des Verfahrens. Das waren die aktuellen Meldungen aus Ihrer Lokalredaktion.

0: Das war Not Okay von 5 Seconds of Summer. Und jetzt eine Nachricht, die heute Morgen einige Autofahrer in Melle ziemlich glücklich gemacht hat. An einer Tankstelle gab's Super E5 und Diesel für 1,99 Euro. Super E10 sogar für 1,93 Euro. Der Grund? Der neue staatliche Tankrabatt wurde direkt in eine Sonderaktion gepackt. Klar, dass sich davor lange Schlangen bildeten. Zeitweise ging in der Meller Innenstadt kaum noch etwas. Gegen 12 Uhr war Schluss, als der Preis wieder angehoben wurde. Zum Vergleich, Diesel kostete anderswo 2,34 Euro bis 2,39 Euro. Wer also einen fast leeren 50-Liter-Tank hatte, konnte bis zu 20 Euro sparen. Gerade ist 21:45 Uhr. Vielleicht lohnt sich also auch bei dir ein schneller Preisvergleich. Die Preise schwanken weiterhin stark, je nach Tankstelle und Zeitpunkt. Und wir bleiben im Hase Radio Sound. Jetzt kommt Eternity von Alex Warren.
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Das war Home von Glockenbach und Tom Walker. Und jetzt wird's ernst. Kurz vor 10 mit einem Fall aus Osnabrück. Eine mutmaßlich bandenmäßig organisierte Gruppe soll Prüfungen für andere abgelegt haben. Vom Einbürgerungstest über Sprachzertifikate und Führerscheinprüfungen bis zum Taxitest. Kunden sollen dafür mehrere hundert bis mehrere tausend Euro bezahlt haben. Die Polizei geht von mindestens 100 Fällen und Einnahmen von mehr als 250.000 Euro aus. Am Mittwoch wurden in Osnabrück, Melle, Lienen und Hamm knapp ein Dutzend Objekte durchsucht. Zwei Haftbefehle wurden vollstreckt. Außerdem fanden die Ermittler gefälschte Ausweise, Handys, Computer, Bargeld und auch Drogen sowie eine Armbrust. 9 Personen stehen im Verdacht, zu der Gruppe gehört zu haben. Die Ermittlungen laufen weiter. Und wir machen musikalisch weiter mit Miles Away von Ofenbach.

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1: Tore am Mikrofon. Hallo. Europa ist weltweit führend bei der Offshore-Windenergie. Mehr als 30 Gigawatt versorgen jährlich über 26 Millionen Haushalte. 10 Länder wollen bis 2050 gemeinsam 100 Gigawatt in der Nordsee errichten. Eine Pilotstudie mit Wärmebildkameras und künstlicher Intelligenz registrierte in einem Jahr 2 bestätigte und eine wahrscheinliche Vogelkollision. Andere Untersuchungen zeigen, dass mehr als 99,8% der Zugvögel Windräder umfliegen. Naturschützer fordern dennoch weitere Schutzmaßnahmen. Die Deutsche Bahn beginnt am Freitag, dem 2. Oktober, mit umfangreichen Bauarbeiten. Reisende von Osnabrück nach Berlin müssen deshalb deutlich mehr Zeit einplanen. Unbekannte haben von einer Baustelle in Bissendorf mehrere Tonnen Kupfer gestohlen. Wegen des hohen Gewichts geht die Polizei davon aus, dass die Täter für den Abtransport mehrere Fahrzeuge eingesetzt haben. Und jetzt zum Wetter. Hanna?
2: Danke, Tore. Das Wetter in Osnabrück. Aktuell ist es neblig. Der Himmel ist dicht mit Wolken bedeckt, bei 12 Grad und leichtem Wind. Am Vormittag löst sich der Nebel schnell. Zeitweise kommt die Sonne heraus. Nachmittags wechseln sich Wolken und sonnige Phasen ab, bei bis zu 18 Grad. Vereinzelt ist etwas leichter Regen möglich. Morgen bleibt es grau, aber trocken, bei bis zu 20 Grad. In der Nacht 9 Grad. Übermorgen startet neblig und wird bis zu 20 Grad warm.
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3: Schauen wir uns den Verkehr in und um Osnabrück an.
4: In Georgsmarienhütte ist die alte Straße an der Malberger Straße auf weniger als einem halben Kilometer gesperrt. In Wallenhorst sind außerdem die Hollager Straße auf rund 100 Metern und die Waldstraße auf rund einem halben Kilometer gesperrt. Fahrt bitte vorsichtig und kommt gut ans Ziel.
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5: Guten Morgen, Osnabrück und Umgebung. Hier ist Heiko bei Hase Radio. Ich hoffe, ihr seid gut in den Tag gestartet, ob auf dem Weg zur Arbeit, in der Schule oder ganz entspannt zu Hause. Bis Mittag halten wir euch mit den wichtigsten Nachrichten aus aller Welt und natürlich mit allem auf dem Laufenden, was bei uns in der Region passiert. Jetzt gibt's frischen Sound für euch. Nina Chuba mit Fata Morgana. Viel Spaß!

Das war Nobody von Oscar mit K und Khalid. Und jetzt eine ernste Nachricht aus Bissendorf. Unbekannte haben von einer Baustelle an der Straße zum Rochusberg mehrere Tonnen Kupfer gestohlen. Die Täter brachen zwischen Montagabend und Dienstagmorgen gewaltsam auf das umzäunte Gelände und in abgestellte Container ein. Der Wert der Beute liegt laut Polizei bei rund 100.000 Euro. Wegen des enormen Gewichts müssen die Diebe für den Abtransport mehrere Fahrzeuge eingesetzt haben. Möglicherweise hat jemand davon etwas bemerkt. Die Polizei sucht Zeugen mit Hinweisen zu verdächtigen Personen oder Fahrzeugen, auch im Bereich der A30. Und damit geht's jetzt musikalisch weiter. Es ist 21:15 hier bei Hase Radio mit Zusammen von SDP und jeder Menge Gästen.

Clarity. Dunkle Geheimnisse führt heute im Cinema Arthouse in Osnabrück in ein abgelegenes Anwesen voller Rätsel. Die erfolglose Schriftstellerin Loan Ashley soll die Thriller-Reihe der schwer verletzten Autorin Verity Crawford zu Ende schreiben. Doch alte Aufzeichnungen werfen ein verstörendes Licht auf die Vergangenheit. Mit Anne Hathaway, Dakota Johnson und Josh Hartnett. Freigegeben ab 12. Beginn ist um 14.45 Uhr, 16.20 Uhr, 17.15 Uhr, 18.20 Uhr, 19.45 Uhr, 21 Uhr und 23.40 Uhr. Ebenfalls im Cinema Arthouse läuft Digger. Der mächtige Digger Rockwell will die Menschheit retten, trägt aber selbst die Verantwortung für die Katastrophe. Die schwarze Komödie von Alejandro González Iñárritu mit Tom Cruise beginnt um 14.30 Uhr, 15.50 Uhr, 17.15 Uhr, 18 Uhr, 20 Uhr, 20.40 Uhr und 22.20 Uhr. Freigegeben ab 12. Im Hall of Fame Kino Deluxe ist Resident Evil zu sehen. Kurier Brian gerät auf dem Weg nach Raccoon City in eine albtraumhafte Welt. Freigegeben ab 16. Beginn um 18.40 Uhr, 20.50 Uhr, 21.15 Uhr und 23.10 Uhr.

war Camera von Ed Sheeran. Kurz vor 10:30 bei Hase Radio und wir schauen auf ein Thema, das für den Bund richtig teuer werden könnte. Nach dem Stopp des Fregattenprojekts F-126 fordert die niederländische Werft Damen rund 4,7 Milliarden Euro von Deutschland. Die Werft spricht von Vertragsbruch und einer politischen Entscheidung. Verteidigungsminister Pistorius hält dagegen, der Abbruch sei nötig gewesen, um weitere Kosten für die Steuerzahler zu vermeiden. Geplant sind jetzt stattdessen neue Fregatten von TKMS. Viel Geld, viel Streit und noch keine schnelle Lösung in Sicht. Jetzt wird's emotional mit Lass mich nicht los von Lühn.

Nach End of the World von Miley Cyrus kommen wir zu einem Thema, das in Niedersachsen gerade für Diskussionen sorgt. Seit dem neuen Wolfsmanagementplan sind 2 Wölfe abgeschossen worden. Innerhalb von 6 Wochen. Wo genau und von wem? Dazu hält sich das Landwirtschaftsministerium bislang bedeckt. Es sind die ersten bekannten Abschüsse seit den neuen Regeln im Juli. Sie sollen nach Rissen von Weidetieren schnelleres Handeln ermöglichen, wenn Herdenschutz überwunden wurde. Kritiker warnen allerdings. Der Wolf bleibt geschützt. Sein Schutz dürfe nicht weiter aufgeweicht werden. Ein Konflikt zwischen Weidetierschutz und Naturschutz, der uns wohl noch länger begleiten wird. Jetzt wird's emotional mit Die on this Hill von Sienna Spiro.

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1: Hier ist Hans mit den wichtigsten Meldungen aus unserer Region. Eine Tankstelle in Melle senkte die Preise für Super E10 und Diesel auf jeweils 1,99 Euro pro Liter. Die Aktion zum staatlichen Tankrabatt führte am Vormittag zu langen Schlangen und Verkehrsstaus in der Innenstadt. Das Angebot galt bis zur nächsten Preiserhöhung um 12 Uhr. Unbekannte haben mehrere Tonnen Kupfer von einer Baustelle in Bissendorf gestohlen. Aufgrund der großen Menge und des erheblichen Gewichts geht die Polizei davon aus, dass die Täter für den Abtransport mehrere Fahrzeuge eingesetzt haben. Die Ermittlungen laufen. Hinweise auf verdächtige Beobachtungen oder Fahrzeuge im Umfeld der Baustelle nimmt die Polizei entgegen. Bahnreisende zwischen Osnabrück und Berlin müssen ab Freitag deutlich mehr Zeit einplanen. Die Deutsche Bahn beginnt am 2. Oktober umfangreiche Bauarbeiten auf der Strecke. Dadurch kommt es voraussichtlich zu längeren Fahrzeiten, Umleitungen und möglichen Zugausfällen. Reisende sollten ihre Verbindung vor der Abfahrt prüfen und ausreichend Zeit für ihre Fahrt einplanen. Das waren die aktuellen Meldungen aus ihrer Lokalredaktion.

A Day in Rock History. Mit Tore Laufenberg. Am 2. Oktober 1951, heute vor 75 Jahren, wird in Wall's End im Nordosten Englands Gordon Matthew Thomas Sumner geboren. Ein Junge aus einer Industrieregion nahe der Swan Hunter Werft, Sohn eines Ingenieurs und Milchmanns. Niemand ahnt damals, dass aus ihm einmal Sting werden würde. Der Name entsteht ganz unspektakulär. Bei Auftritten mit den Phoenix Jazzmen trägt Sumner einen schwarz-gelb gestreiften Pullover. Ein Bandkollege findet, er sehe aus wie eine Wespe. Sting bleibt hängen. Bevor daraus eine Weltkarriere wird, studiert er Pädagogik, unterrichtet rund 2 Jahre an einer Schule und spielt nebenbei Jazz, Rock und Jazzrock, sogar auf Kreuzfahrtschiffen und in Kabarets. Diese Jahre hört man später, in seinem präzisen Bassspiel, in den ungewöhnlichen Harmonien und in einer Offenheit, die weit über klassischen Rock hinausgeht. 1977 gründet Sting mit Stuart Copeland und Henry Padovani The Police. Andy Summers ersetzt schließlich Padovani und aus dem Trio entsteht ein Sound, der Punk, New Wave, Reggae und Jazzrhythmik miteinander verschaltet. Das zweite Album, Regatta de Blanc von 1979, ist der erste von 4 aufeinanderfolgenden Police-Studioalben an der Spitze der britischen Charts. 1983 folgt Synchronicity und mit ihm ein Song, der bis heute zwischen Liebeserklärung und Kontrollverlust oszilliert. Every Breath You Take. Sting schrieb ihn, doch erst das Zusammenspiel aus seinem Bass und Gesang, Andy Summers Gitarre und Copelands Drums machte daraus diesen unverwechselbaren Spannungsbogen. Nummer 1 in Großbritannien und den USA, später Grammy prämiert und keineswegs so romantisch, wie manche Hochzeitsplaylist vermuten lässt. Nach The Police erweitert Sting seinen Horizont mit Jazz, Weltmusik und klassischen Einflüssen. Über 100 Millionen verkaufte Tonträger und 16 Grammys stehen für eine Karriere, die in einer Werftstadt begann und weit über Rockgrenzen hinauswuchs. Und jetzt kommt genau dieses Stück, dessen dunkle Seite im perfekten Kontrast zu seiner makellosen Oberfläche steht. Every Breath You Take.

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1: Tore am Mikrofon. Hallo. Europa ist weltweit führend bei der Offshore-Windenergie. Mehr als 30 Gigawatt versorgen jährlich über 26 Millionen Haushalte. 10 Länder wollen bis 2050 gemeinsam 100 Gigawatt in der Nordsee errichten. Eine Pilotstudie mit Wärmebildkameras und künstlicher Intelligenz registrierte in einem Jahr 2 bestätigte und eine wahrscheinliche Vogelkollision. Andere Untersuchungen zeigen, dass mehr als 99,8% der Zugvögel Windräder umfliegen. Naturschützer fordern dennoch weitere Schutzmaßnahmen. Die Deutsche Bahn beginnt am Freitag, dem 2. Oktober, mit umfangreichen Bauarbeiten. Reisende von Osnabrück nach Berlin müssen deshalb deutlich mehr Zeit einplanen. Unbekannte haben von einer Baustelle in Bissendorf mehrere Tonnen Kupfer gestohlen. Wegen des hohen Gewichts geht die Polizei davon aus, dass die Täter für den Abtransport mehrere Fahrzeuge eingesetzt haben. Und jetzt zum Wetter. Hanna?
2: Danke, Tore. Das Wetter in Osnabrück. Aktuell ist es neblig. Der Himmel ist dicht mit Wolken bedeckt, bei 12 Grad und leichtem Wind. Am Vormittag löst sich der Nebel schnell, zeitweise kommt die Sonne heraus. Nachmittags wechseln sich Wolken und sonnige Phasen ab, bei bis zu 18 Grad. Vereinzelt ist etwas leichter Regen möglich. Morgen bleibt es grau, aber trocken, bei bis zu 20 Grad. In der Nacht 9 Grad. Übermorgen startet neblig und wird bis zu 20 Grad warm.
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3: Die Verkehrsnachrichten rund um Osnabrück. In Osnabrück ist die Ameldungsstraße auf knapp 200 Metern gesperrt. In Georgsmarienhütte ist die alte Straße im Bereich der Malberger Straße auf rund 300 Metern gesperrt. Und in Wallenhorst ist die Hollager Straße auf rund 100 Metern gesperrt. Fahrt bitte vorsichtig und kommt gut ans Ziel.
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4: Guten Morgen Osnabrück und Umgebung. Hier ist Heiko bei Hase Radio. Beim A33 Lückenschluss sieht die FDP jetzt den Weg für den Autobahnbau frei. Nach Jahren der Diskussionen könnte das Projekt damit neuen Rückenwind bekommen. Wichtig für Pendler, Wirtschaft und die Verkehrswege in unserer Region. Wir behalten natürlich im Blick, was jetzt konkret passiert. Und jetzt gibt's frischen Sound für euren Vormittag. Armin van Buuren und David Guetta featuren L-Day mit In the Dark. Viel Spaß!

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Das war Way You Smile von Avion und wir sind jetzt 11:15. Blicken wir kurz nach Osnabrück. Beim geplanten Lückenschluss der A33 nördlich der Stadt gibt es offenbar Bewegung. Die EU-Kommission in Brüssel hat nach Angaben der FDP signalisiert, dass das rund 9 Kilometer lange Autobahnstück gebaut werden darf. Damit könnte das Genehmigungsverfahren weiterlaufen. Die FDP begrüßt das und fordert eine zügige Umsetzung. Der Lückenschluss soll Durchgangsverkehr aus Osnabrück heraushalten, Anwohnende entlasten und die Verkehrssicherheit verbessern. Auch eine Bürgerinitiative aus Nahne unterstützt das Projekt. Allerdings bleibt der Ausbau umstritten. Nun geht es darum, alle weiteren Schritte im Einklang mit den geltenden Vorgaben zu gehen. Und jetzt wird's musikalisch wieder etwas größer. Hier kommt It's Not Right, But It's Okay von Mr. Belt und Wezoll.

Das war Après-Ski von Dream und Jizzes. Und jetzt ein wichtiger Hinweis für alle, die von Osnabrück nach Berlin wollen. Ab heute, dem 2. Oktober, wird die Strecke wegen umfangreicher Bauarbeiten zur Geduldsprobe. Häufig dauert die Fahrt rund 4 Stunden, statt bisher knapp 3. Das liegt an Umleitungen über Hamburg oder an nötigen Umstiegen in Hannover. Besonders kurios, einige ICE nach Berlin halten nicht am Hauptbahnhof, sondern in Osnabrück-Altstadt. Ja genau, mitten in der Stadt. Die erste große Bauphase läuft bis zum 12. Dezember, weitere Arbeiten folgen. Also bitte vor der Abfahrt genau in den Navigator schauen. Habehof oder Altstadt? Einen Baustellenzuschlag gibt es nicht, die Preise können je nach Verbindung aber variieren. Es ist gleich 11:30. Bleibt entspannt und plant mehr Zeit ein. Und jetzt geht's weiter mit Lady Gaga und The Dead.

Das war Loser von Sophie and the Giants. Bei uns ist es gerade 23:30 und wir schauen kurz auf eine wichtige Meldung aus Osnabrück. In der Nacht zum Donnerstag, am 1. Oktober, ist ein 38-Jähriger mitten in der Innenstadt überfallen worden. Er war gegen 1.30 Uhr auf der großen Straße unterwegs, nahe der Kamp-Promenade, als ihn vier bislang unbekannte Personen plötzlich angegriffen haben. Die Täter schlugen und traten auf den Mann ein. Als er am Boden lag, stahlen sie seine Geldbörse und flüchteten zu Fuß in Richtung Johannesstraße. Der 38-Jährige wurde leicht verletzt. Die Polizei wertet Videoaufnahmen aus und sucht Zeugen. Wenn du etwas beobachtet hast oder Hinweise zu den Tätern geben kannst, melde dich bitte bei der Polizei. Und jetzt wird's wieder deutlich heller. Hier kommt Best Day of My Life in der Bund-Version von Bund und Tom O'Dell.

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1: Hier sind die wichtigsten Meldungen aus unserer Region mit Hans. Am Mittwochnachmittag verlor ein Motorradfahrer am Kamp in Osnabrück die Kontrolle über seine Maschine und prallte gegen mehrere geparkte Fahrzeuge. Eine 17-jährige Mofa-Fahrerin wurde dabei leicht verletzt. Unbekannte haben mehrere Tonnen Kupfer von einer Baustelle in Bissendorf gestohlen. Aufgrund der großen Menge und des erheblichen Gewichts geht die Polizei davon aus, dass die Täter für den Abtransport mehrere Fahrzeuge eingesetzt haben. Die Ermittlungen laufen. Hinweise auf verdächtige Beobachtungen oder Fahrzeuge im Umfeld der Baustelle nimmt die Polizei entgegen. Bahnreisende zwischen Osnabrück und Berlin müssen ab Freitag deutlich mehr Zeit einplanen. Die Deutsche Bahn beginnt am 2. Oktober umfangreiche Bauarbeiten auf der Strecke. Dadurch kommt es voraussichtlich zu längeren Fahrzeiten, Umleitungen und möglichen Zugausfällen. Reisende sollten ihre Verbindung vor der Abfahrt prüfen und ausreichend Zeit für ihre Fahrt einplanen. Das waren die aktuellen Meldungen aus unserer Region.

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Das war Don't Worry von Leonie. Und passend dazu gibt's jetzt gute Nachrichten für alle, die heute tanken müssen. In Melle konnte man am Donnerstag richtig günstig voll machen. Super E5 und Diesel kosteten zeitweise nur 1,99 pro Liter, E10 sogar 1,93. Kein Wunder, dass sich vor der Tankstelle lange Schlangen bildeten und der Verkehr in der Innenstadt zeitweise ins Stocken geriet. Andere Tankstellen verlangten für Diesel bis zu 2,39 Euro. Wer also einen 50-Liter-Tank füllte, konnte im besten Fall rund 20 Euro sparen. Die Aktion lief bis zur nächsten Preiserhöhung. Gegen 12 Uhr war dann Schluss. Seit dem 1. Oktober gilt bundesweit wieder der staatliche Tankrabatt. Wie viel davon ankommt, hängt aber weiterhin von Tankstelle und Zeitpunkt ab. Und jetzt geht's musikalisch weiter mit Vampire Diaries.

war Don't Worry von Leonie. Und passend dazu gibt's jetzt gute Nachrichten für alle, die heute tanken müssen. In Melle konnte man am Donnerstag richtig günstig voll machen. Super E5 und Diesel kosteten zeitweise nur 1,99 pro Liter, E10 sogar 1,93. Kein Wunder, dass sich vor der Tankstelle lange Schlangen bildeten und der Verkehr in der Innenstadt zeitweise ins Stocken geriet. Andere Tankstellen verlangten für Diesel bis zu 2,39 Euro. Wer also einen 50-Liter-Tank füllte, konnte im besten Fall rund 20 Euro sparen. Die Aktion lief bis zur nächsten Preiserhöhung. Gegen 12 Uhr war dann Schluss. Seit dem 1. Oktober gilt bundesweit wieder der staatliche Tankrabatt. Wie viel davon ankommt, hängt aber weiterhin von Tankstelle und Zeitpunkt ab. Und jetzt geht's musikalisch weiter mit Vampire Diaries.

Das schönste Mädchen der Welt von Sarah Connor. Und kurz nach 12 darf die Mittagspause ruhig ein bisschen glitzern. Falls dein Snack heute märchenhaft ausfällt, hier kommen drei Haselnüsse von Jacques Ropé und Felix Harrer.

Olivia Dean mit A Couple Minutes. Ein paar Minuten reichen manchmal völlig, außer beim Mittagsschlaf. Kurz vor 12:30 bleiben wir lieber wach. Hier sind Almen und Sira mit 30 Mal am Tag.

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1: Hier ist Hans mit den wichtigsten Meldungen aus unserer Region. Am Mittwochnachmittag verlor ein Motorradfahrer am Kamp in Osnabrück die Kontrolle über seine Maschine und prallte gegen mehrere geparkte Fahrzeuge. Eine 17-jährige Mofa-Fahrerin wurde dabei leicht verletzt. Unbekannte haben mehrere Tonnen Kupfer von einer Baustelle in Bissendorf gestohlen. Aufgrund der großen Menge und des erheblichen Gewichts geht die Polizei davon aus, dass die Täter für den Abtransport mehrere Fahrzeuge eingesetzt haben. Die Ermittlungen laufen. Hinweise auf verdächtige Beobachtungen oder Fahrzeuge im Umfeld der Baustelle nimmt die Polizei entgegen. Bahnreisende zwischen Osnabrück und Berlin müssen ab Freitag deutlich mehr Zeit einplanen. Die Deutsche Bahn beginnt am 2. Oktober umfangreiche Bauarbeiten auf der Strecke. Dadurch kommt es voraussichtlich zu längeren Fahrzeiten, Umleitungen und möglichen Zugausfällen. Reisende sollten ihre Verbindung vor der Abfahrt prüfen und ausreichend Zeit für ihre Fahrt einplanen. Das waren die Meldungen aus unserer Region.

Tate McRae mit Tit for Tat und plötzlich ist schon 1:15. Wenn der Vormittag heute im Schnelllauf war, gönnen wir uns jetzt schöne Aussichten. Beautiful Odyssey von You Not Us und Cascada.

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1: Hier ist Emilia. Hallo. In der ukrainischen Hauptstadt Kiew kam es am Morgen zu weiteren russischen Luftangriffen auf die Infrastruktur. Laut Bürgermeister Vitali Klitschko wurde eine Drohne auf die Südbrücke gelenkt, welche die drei Fahrspuren des Straßenverkehrs sowie die Gleise der Metro beherbergt. Infolgedessen wurden die Südbrücke, eine weitere Brücke vollständig und eine dritte teilweise für den Verkehr gesperrt. Der öffentliche Nahverkehr wurde zeitweise eingestellt. Das russische Verteidigungsministerium bestätigte Angriffe auf eine für die ukrainische Militärlogistik wichtige Straßen- und Eisenbahnbrücke sowie ein Umspannwerk westlich von Kiew. Zudem schlug laut Klitschko eine Drohne in einem Wohnhaus im Osten der Stadt ein, wobei ein Mensch getötet wurde. Bereits am Vortag gab es Einschläge auf der Südbrücke, die einen Brückenpfeiler, eine Leitplanke, die Fahrbahn sowie die Betonabsperrung der U-Bahn beschädigten. In Osnabrück-Haste eröffnet am Freitag Berlin Döner an der Bramstraße 22, dem bisherigen Standort des Istanbul-Kebabhauses. Zur Eröffnung kostet eine Dönertasche 1,99 Euro. Wegen des Sonderpreises wird mit größerem Andrang und Wartezeiten gerechnet. Nach Angaben der FDP im Osnabrücker Stadtrat hat die EU-Kommission in Brüssel signalisiert, dass der geplante Lückenschluss der Autobahn 33 nördlich von Osnabrück einen wichtigen Schritt vorankommen kann. Das waren die Nachrichten. Jetzt das Wetter mit Hanna.
2: Danke, Emilia. Das Wetter in Osnabrück. Aktuell ist es bei 16 Grad teils bewölkt, mit nur einem lauen Lüftchen. Nachmittags werden bis zu 18 Grad erreicht. Trocken bleibt es auch. Gegen Abend ziehen mehr Wolken auf und machen den Himmel zum grauen Vorhang. Regen hat aber offenbar frei. Morgen und übermorgen startet es neblig, später wird es freundlich und bis zu 20 Grad mild.
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3: Die Verkehrsnachrichten rund um Osnabrück. In Georgsmarienhütte ist die alte Straße an der Malberger Straße auf weniger als einem halben Kilometer gesperrt. In Wallenhorst sind außerdem die Waldstraße auf rund einem halben Kilometer und die Straße an der Sandgrube auf weniger als einem halben Kilometer gesperrt. Kommt bitte vorsichtig und sicher ans Ziel.
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4: Hallo Osnabrück und Umgebung, schön, dass du dabei bist im Club 490 auf Hase Radio. Ich bin Heiko und begleite dich durch den Nachmittag mit viel Musik, den wichtigsten Nachrichten und Geschichten direkt aus unserer Region. Gleich gibt's einen echten Dancekracher. Perfect, Exceder von David Guetta und Mason vs. Princess Superstar. Dreh auf!

Ab von Felix Jähn geht's bei uns um ein Thema, das für die Bundeswehr immer wichtiger wird. Es ist 12:15 bei Hase Radio. Verteidigungsminister Boris Pistorius hat auf dem Truppenübungsplatz Bergen ein eigenes Drohnenregiment angekündigt. Bis zu 600 Soldatinnen und Soldaten sollen dort ab 2027 mit unbemannten Systemen arbeiten, auch mit sogenannten Kamikaze-Drohnen. Hintergrund sind die Erfahrungen aus aktuellen Kriegen. Drohnen entscheiden längst mit darüber, was am Boden möglich ist. Getestet werden in Bergen außerdem Technik zur Aufklärung, Transporte ohne Fahrer und zur Abwehr gegnerischer Drohnen. Auch das Stören von Kommunikation spielt eine Rolle. Von dieser ernsten Zukunftsmusik jetzt zurück zu einem Song fürs Gefühl. Home von Glockenbach und Tom Walker.

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1: Hier ist Hans mit den aktuellen Meldungen aus der Region. Willkommen zu den Lokalnachrichten. Nach fast 3 Jahrzehnten übergibt Michele Catapano die Pizzeria da Michele in Osnabrücks Altstadt an seine Tochter Nicole. Damit bleibt das Familienrestaurant in der Hasestraße in familiärer Hand. Unbekannte haben mehrere Tonnen Kupfer von einer Baustelle in Bissendorf gestohlen. Aufgrund der großen Menge und des erheblichen Gewichts geht die Polizei davon aus, dass die Täter für den Abtransport mehrere Fahrzeuge eingesetzt haben. Die Ermittlungen laufen. Hinweise auf verdächtige Beobachtungen oder Fahrzeuge im Umfeld der Baustelle nimmt die Polizei entgegen. Bahnreisende zwischen Osnabrück und Berlin müssen ab Freitag deutlich mehr Zeit einplanen. Die Deutsche Bahn beginnt am 2. Oktober umfangreiche Bauarbeiten auf der Strecke. Dadurch kommt es voraussichtlich zu längeren Fahrzeiten, Umleitungen und möglichen Zugausfällen. Reisende sollten ihre Verbindung vor der Abfahrt prüfen und ausreichend Zeit für ihre Fahrt einplanen. Das waren die Meldungen aus unserer Region.
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Das war Sonntag von Johannes Oerding. Und jetzt, kurz vor 14:45, schauen wir auf Nachrichten, die leider alles andere als sonntäglich leicht sind. Nach erneuten russischen Luftangriffen ist in Kiew die wichtige Südbrücke über den Dnipro gesperrt worden. Dort fährt auch die Metro. Der Berufsverkehr in der Millionenstadt wurde dadurch massiv getroffen. Bürgermeister Vitali Klitschko berichtet zudem von einem Drohnentreffer auf ein Wohnhaus im Osten der Stadt. Ein Mensch ist dabei ums Leben gekommen. Russland erklärt, strategische Verkehrswege und ein Umspannwerk seien Ziele gewesen. Unsere Gedanken sind bei den Menschen in Kiew. Hier sind 5 Seconds of Summer mit

Nach Blood Running von Ray Dalton kurz vor zwei bei Hase Radio. Ein ernster Blick nach Hannover. Die Staatsanwaltschaft ermittelt gegen den SPD-Fraktionschef im Niedersächsischen Landtag, Stefan Politze. Worum es dabei konkret geht, ist bislang nicht bekannt. Der Landtag soll voraussichtlich kommenden Mittwoch über die Aufhebung seiner Immunität entscheiden. Das ist zunächst keine Aussage über Schuld oder Unschuld, sondern ein nötiger Schritt für bestimmte Ermittlungsmaßnahmen. Politze selbst sagt, er habe davon aus den Medien erfahren und wolle die Sache mit seinem Anwalt schnell aufklären. Wir behalten das für dich im Blick. Jetzt gibt's erstmal die Jonas Brothers mit No Time to Talk.

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1: Hier ist Emilia. Hallo. In der ukrainischen Hauptstadt Kiew kam es am Morgen zu weiteren russischen Luftangriffen auf die Infrastruktur. Laut Bürgermeister Vitali Klitschko wurde eine Drohne auf die Südbrücke gelenkt, welche die drei Fahrspuren des Straßenverkehrs sowie die Gleise der Metro beherbergt. Infolgedessen wurden die Südbrücke, eine weitere Brücke vollständig und eine dritte teilweise für den Verkehr gesperrt. Der öffentliche Nahverkehr wurde zeitweise eingestellt. Das russische Verteidigungsministerium bestätigte Angriffe auf eine für die ukrainische Militärlogistik wichtige Straßen- und Eisenbahnbrücke sowie ein Umspannwerk westlich von Kiew. Zudem schlug laut Klitschko eine Drohne in einem Wohnhaus im Osten der Stadt ein, wobei ein Mensch getötet wurde. Bereits am Vortag gab es Einschläge auf der Südbrücke, die einen Brückenpfeiler, eine Leitplanke, die Fahrbahn sowie die Betonabsperrung der U-Bahn beschädigten. In Osnabrück-Haste eröffnet am Freitag Berlin-Döner an der Bramstraße 22, dem bisherigen Standort des Istanbul-Kebabhauses. Zur Eröffnung kostet eine Dönertasche 1,99 Euro. Wegen des Sonderpreises wird mit größerem Andrang und Wartezeiten gerechnet. Nach Angaben der FDP im Osnabrücker Stadtrat hat die EU-Kommission in Brüssel signalisiert, dass der geplante Lückenschluss der Autobahn 33 nördlich von Osnabrück einen wichtigen Schritt vorankommen kann. Das waren die Nachrichten. Jetzt das Wetter mit Hanna.
2: Danke, Emilia. Das Wetter in Osnabrück. Aktuell ist es bei 16 Grad teils bewölkt, mit nur einem lauen Lüftchen. Nachmittags werden bis zu 18 Grad erreicht. Trocken bleibt es auch. Gegen Abend ziehen mehr Wolken auf und machen den Himmel zum grauen Vorhang. Regen hat aber offenbar frei. Morgen und übermorgen startet es neblig, später wird es freundlich und bis zu 20 Grad mild.
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3: Ein Blick auf den Verkehr in und um Osnabrück. Die alte Straße an der Malberger Straße bei Georgsmarienhütte ist auch weniger als einem halben Kilometer vollständig gesperrt. In Wallenhorst sind außerdem die Hollager Straße auf knapp 100 Metern und die Waldstraße auf rund einem halben Kilometer vollständig gesperrt. Fahrt bitte vorsichtig und kommt gut ans Ziel.
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4: Schönen Nachmittag zusammen, hier ist Heiko bei Hase-Radio und ihr hört den Club 490. Mit guter Musik, den wichtigsten Nachrichten und allem, was Osnabrück und die Region heute bewegt. Gleich schauen wir natürlich auch auf das, was bei euch vor Ort los ist. Jetzt kommt erstmal The Weeknd, Dancing in the Flames.

Das war Your Love im Diplo-Remix von The Outfield und Diplo. Es ist 20 nach 2 und jetzt kurz zu einer ziemlich teuren Auseinandersetzung. Die niederländische Werft Damen fordert nach dem Stopp des Fregattenprojekts F-126 rund 4,7 Milliarden Euro vom Bund. Die Werft spricht von Vertragsbruch und hält die Entscheidung für politisch motiviert. Verteidigungsminister Pistorius hatte das Projekt im Juni 2026 wegen explodierender Kosten und großer Verzögerungen beendet. Fast 18 Milliarden Euro standen am Ende im Raum. Der Bund plant stattdessen 8 Fregatten von TKMS. Ein Streit mit gewaltigen Summen und am Ende geht es natürlich auch um unser Steuergeld. Jetzt erstmal Musik. From Disco to Disco von Alle Farben und Majestic.

Das waren Miley Cyrus mit Secrets, zusammen mit Lindsay Buckingham und Mick Fleetwood. Es ist 2:30 und jetzt ein ernster Blick nach Hamburg. Im Verfahren zur Sprengung der Nord Stream Pipelines dürfen Nord Stream AG und Nord Stream 2 AG nicht als Nebenklägerinnen auftreten. Das Hanseatische Oberlandesgericht sieht keine besondere Schutzbedürftigkeit. Zwar sprechen die Firmen von existenziellen Schäden, doch die Richter bewerten die Reparaturkosten im Verhältnis zu den Milliardeninvestitionen nicht als wirtschaftlichen Totalschaden. Weitere Folgen seien vor allem politisch bedingt. Zivilrechtliche Ansprüche können die Unternehmen weiterhin auf anderem Weg verfolgen. Und wir wechseln jetzt wieder in die Musik. Maroon 5 und Lisa mit

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1: Hier ist Hans mit den wichtigsten Meldungen aus unserer Region. Die Polizei Osnabrück kontrollierte am Dienstag den Radverkehr und andere Verkehrsteilnehmer. Zwischen 6 und 20 Uhr überprüften Beamte Vorfahrtsverstöße, falsche Wegenutzung, Ablenkung und technische Mängel. Von 264 kontrollierten Fahrzeugen wurden 227 Verstöße geahndet. Zudem informierte die Polizei in Gesprächen über Gefahren und richtiges Verhalten im Straßenverkehr. Bahnreisende zwischen Osnabrück und Berlin müssen ab Freitag deutlich mehr Zeit einplanen. Die Deutsche Bahn beginnt am 2. Oktober umfangreiche Bauarbeiten auf der Strecke. Dadurch kommt es voraussichtlich zu längeren Fahrzeiten, Umleitungen und möglichen Zugausfällen. Reisende sollten ihre Verbindung vor der Abfahrt prüfen und ausreichend Zeit für ihre Fahrt einplanen. Unbekannte haben mehrere Tonnen Kupfer von einer Baustelle in Bissendorf gestohlen. Aufgrund der großen Menge und des erheblichen Gewichts geht die Polizei davon aus, dass die Täter für den Abtransport mehrere Fahrzeuge eingesetzt haben. Die Ermittlungen laufen. Hinweise auf verdächtige Beobachtungen oder Fahrzeuge im Umfeld der Baustelle nimmt die Polizei entgegen. Das waren die aktuellen Meldungen aus unserer Region.

Das war Midnight Sun von Sarah Larsson bei Hase Radio. Ein Thema, das in Niedersachsen gerade viele Menschen bewegt. Seit dem neuen Wolfsmanagementplan sind 2 Wölfe in sogenannten Schnellabschussverfahren getötet worden. Das Landwirtschaftsministerium bestätigt die Fälle, hält aber Ort, Zeitpunkt und die beteiligten Personen unter Verschluss. Der Plan soll nach Rissen von Weidetieren schnellere Abschüsse ermöglichen, allerdings nur unter klaren rechtlichen Bedingungen. Wölfe bleiben streng geschützt. Für Tierhalter ist das ein Schritt zu mehr Sicherheit. Kritiker sorgen sich um den Artenschutz. Die Debatte dürfte also weitergehen. Und jetzt wechseln wir den Blick. Hier kommt Ed Sheeran mit Camera.

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1: Die Nachrichten mit Emilia. Hallo. Dänemarks Militär räumt Fehler in einem Bericht über mutmaßliche Drohnensichtungen im Herbst 2025 ein. Soldaten könnten damals auf ein Zivilflugzeug geschossen haben, während sie es für eine Drohne hielten. Die Vorfälle hatten zu verschärften Sicherheitsmaßnahmen und zeitweisen Flughafenschließungen geführt. Die Herkunft der gesichteten Drohnen ist weiter ungeklärt. Dänemark baut nun seine Systeme zur Drohnenabwehr aus. Die Polizei Osnabrück hat am Dienstag den Radverkehr kontrolliert. Zwischen 6 und 20 Uhr überprüften Beamte 264 Fahrzeuge. Sie ahndeten 227 Verstöße, darunter Vorfahrtsmissachtungen, unerlaubte Nutzung von Rad- und Gehwegen sowie technische Mängel. Zudem informierte die Polizei Verkehrsteilnehmer über Gefahren im Straßenverkehr. Unbekannte haben von einer Baustelle in Bissendorf mehrere Tonnen Kupfer gestohlen. Wegen des hohen Gewichts geht die Polizei davon aus, dass die Täter für den Abtransport mehrere Fahrzeuge eingesetzt haben. Das waren die Nachrichten. Hanna, wie wird das Wetter?
2: Danke, Emilia. Das Wetter in Osnabrück. Aktuell 18 Grad, komplett zugezogen und kaum Wind. Gegen Abend gibt's kurz eine kleine Aufhellung, später wird's wieder wolkenreicher. Regen bleibt meist außen vor. Heute maximal 18 Grad, gelegentlich etwas Nieselregen möglich. Morgen und übermorgen starten neblig, werden mit bis zu 20 bzw. 19 Grad aber freundlicher und trocken. Der Nebel spielt morgens da, räumt später jedoch die Bühne.
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3: Die Verkehrsnachrichten rund um Osnabrück. In Georgsmarienhütte ist die alte Straße auf weniger als einem halben Kilometer gesperrt. In Wallenhorst ist die Waldstraße auf rund einem halben Kilometer gesperrt. Außerdem ist an der Sandgrube auf rund 100 Metern dicht. Kommt gut und sicher ans Ziel.
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4: Hallo Osnabrück und Umgebung, hier ist Heiko bei Hase Radio, kurz nach drei. Schön, dass du dabei bist. Gleich gibt's für dich den Blick auf die wichtigsten Nachrichten aus aller Welt und natürlich auch auf das, was bei uns in Stadt und Region gerade zählt. Dazu halten wir dich entspannt durch den Nachmittag begleitet. Erstmal kommt frischer Pop mit ordentlich Fernwehgefühl. Kygo und One Republic mit Chasing Paradise. Viel Spaß!

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Nach Chetem von Milano und Sarah Connor jetzt ein Thema, das viele Menschen in Oldenburg bewegt. Es ist 3:15. Vor dem Prozess um die tödlichen Schüsse auf den 21-jährigen Lorenz A. soll ein Experte für Polizeipsychologie die Situation bewerten. Angeklagt ist ein Polizist wegen fahrlässiger Tötung. Entscheidend wird sein, hätte er die Lage in den wenigen Sekunden vor den Schüssen anders einschätzen oder handeln können? Die Staatsanwaltschaft sagt, Lorenz A. sei auf der Flucht gewesen. Die Verteidigung spricht von Notwehr. Mehrere Schüsse trafen ihn damals auch von hinten. Er starb später im Krankenhaus. Wann der Prozess beginnt, steht noch nicht fest. Die Angehörigen fordern eine Anklage wegen Totschlags. Jetzt geht's musikalisch weiter mit Sabrina Carpenter und Manchild.

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Das war Das schönste Mädchen der Welt von Sarah Connor. Kurz vor 3:30 schauen wir noch nach Berlin. Nach einer öffentlichen Nachzählung in Spandau steht fest, dass ein Direktmandat anders vergeben wird als zunächst gemeldet. Ein Fehler bei der telefonischen Schnellmeldung war aufgefallen. Die offiziellen Wahlunterlagen waren laut Bezirkswahlleitung korrekt. Die Folge ist allerdings groß. Im Berliner Abgeordnetenhaus gibt es nicht 158, sondern 153 Sitze. 5 Menschen, die schon mit einem Mandat gerechnet hatten, ziehen nun wohl doch nicht ein. Der Landeswahlleiter betont aber, kein Wahlchaos, sondern ein Kontrollprozess, der funktioniert. Und jetzt wird's wieder musikalisch und ganz nah dran. Closer to Me von Marc Amboor.

Das war Destiny von Ellie Goulding bei Hase Radio. Es ist 3:30 und aus Osnabrück gibt's eine politische Nachricht. Volker Bajus nimmt sein bei der Kommunalwahl gewonnenes Mandat im Stadtrat nicht an. Nach 25 Jahren endet damit seine aktive Zeit im Rat. Nach 30 Jahren Kommunalpolitik insgesamt. Der Grünen-Politiker will seinen Fokus künftig auf die Arbeit im Niedersächsischen Landtag legen. Die Entscheidung sei schon im Oberbürgermeisterwahlkampf gereift. Sein Mandat übernimmt Sarah Fliesgen. Ein großer Wechsel also für die Grünen im Osnabrücker Rathaus. Und wir bleiben musikalisch. Hier kommt Refuge von Elenium und Norma Jean Martin.

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1: Hier sind die wichtigsten Meldungen aus unserer Region. Mit Hans. Bahnreisende zwischen Osnabrück und Berlin müssen ab Freitag deutlich mehr Zeit einplanen. Die Deutsche Bahn beginnt am 2. Oktober umfangreiche Bauarbeiten auf der Strecke. Dadurch kommt es voraussichtlich zu längeren Fahrzeiten, Umleitungen und möglichen Zugausfällen. Reisende sollten ihre Verbindung vor der Abfahrt prüfen und ausreichend Zeit für ihre Fahrt einplanen. Die Polizei Osnabrück kontrollierte am Dienstag den Radverkehr und andere Verkehrsteilnehmer. Zwischen 6 und 20 Uhr überprüften Beamte Vorfahrtsverstöße, falsche Wegenutzung, Ablenkung und technische Mängel. Von 264 kontrollierten Fahrzeugen wurden 227 Verstöße geahndet. Zudem informierte die Polizei in Gesprächen über Gefahren und richtiges Verhalten im Straßenverkehr. Volker Bajus nimmt sein bei der Kommunalwahl gewonnenes Mandat im Osnabrücker Stadtrat nicht an. Der Grünen-Politiker will sich auf seine Arbeit im niedersächsischen Landtag konzentrieren. Nach 25 Jahren endet damit seine Zeit im Rat, nach 30 Jahren in der Kommunalpolitik. Sein Mandat übernimmt Sarah Fliesgen. Bajus erklärte, die Entscheidung sei während des Oberbürgermeisterwahlkampfs gereift. Das waren die Lokalnachrichten.

Day in Rock History. Mit Tore Laufenberg. Am 2. Oktober 1951, heute vor 75 Jahren, wird in Wall's End im Nordosten Englands Gordon Matthew Thomas Sumner geboren. Ein Junge aus einer Industrieregion nahe der Swan Hunter Werft, Sohn eines Ingenieurs und Milchmanns. Niemand ahnt damals, dass aus ihm einmal Sting werden würde. Der Name entsteht ganz unspektakulär. Bei Auftritten mit den Phoenix Jazzmen trägt Sumner einen schwarz-gelb gestreiften Pullover. Ein Bandkollege findet, er sehe aus wie eine Wespe. Sting bleibt hängen. Bevor daraus eine Weltkarriere wird, studiert er Pädagogik, unterrichtet rund 2 Jahre an einer Schule und spielt nebenbei Jazz, Rock und Jazzrock, sogar auf Kreuzfahrtschiffen und in Kabarets. Diese Jahre hört man später, in seinem präzisen Bassspiel, in den ungewöhnlichen Harmonien und in einer Offenheit, die weit über klassischen Rock hinausgeht. 1977 gründet Sting mit Stuart Copeland und Henry Padovani The Police. Andy Summers ersetzt schließlich Padovani und aus dem Trio entsteht ein Sound, der Punk, New Wave, Reggae und Jazzrhythmik miteinander verschaltet. Das zweite Album, Regatta de Blanc von 1979, ist der erste von 4 aufeinanderfolgenden Police-Studioalben an der Spitze der britischen Charts. 1983 folgt Synchronicity und mit ihm ein Song, der bis heute zwischen Liebeserklärung und Kontrollverlust oszilliert. Every Breath You Take. Sting schrieb ihn, doch erst das Zusammenspiel aus seinem Bass und Gesang, Andy Summers Gitarre und Copelands Drums machte daraus diesen unverwechselbaren Spannungsbogen. Nummer 1 in Großbritannien und den USA, später Grammy prämiert und keineswegs so romantisch, wie manche Hochzeitsplaylist vermuten lässt. Nach The Police erweitert Sting seinen Horizont mit Jazz, Weltmusik und klassischen Einflüssen. Über 100 Millionen verkaufte Tonträger und 16 Grammys stehen für eine Karriere, die in einer Werftstadt begann und weit über Rockgrenzen hinauswuchs. Und jetzt kommt genau dieses Stück, dessen dunkle Seite im perfekten Kontrast zu seiner makellosen Oberfläche steht. Every Breath You Take. Every breath.

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1: Die Nachrichten mit Emilia. Hallo. Dänemarks Militär räumt Fehler in einem Bericht über mutmaßliche Drohnensichtungen im Herbst 2025 ein. Soldaten könnten damals auf ein Zivilflugzeug geschossen haben, während sie es für eine Drohne hielten. Die Vorfälle hatten zu verschärften Sicherheitsmaßnahmen und zeitweisen Flughafenschließungen geführt. Die Herkunft der gesichteten Drohnen ist weiter ungeklärt. Dänemark baut nun seine Systeme zur Drohnenabwehr aus. Die Polizei Osnabrück hat am Dienstag den Radverkehr kontrolliert. Zwischen 6 und 20 Uhr überprüften Beamte 264 Fahrzeuge. Sie ahndeten 227 Verstöße, darunter Vorfahrtsmissachtungen, unerlaubte Nutzung von Rad- und Gehwegen sowie technische Mängel. Zudem informierte die Polizei Verkehrsteilnehmer über Gefahren im Straßenverkehr. Unbekannte haben von einer Baustelle in Bissendorf mehrere Tonnen Kupfer gestohlen. Wegen des hohen Gewichts geht die Polizei davon aus, dass die Täter für den Abtransport mehrere Fahrzeuge eingesetzt haben. Das waren die Nachrichten. Hanna, wie wird das Wetter?
2: Danke, Emilia. Das Wetter in Osnabrück. Aktuell 18 Grad, komplett zugezogen und kaum Wind. Gegen Abend gibt's kurz eine kleine Aufhellung, später wird's wieder wolkenreicher. Regen bleibt meist außen vor. Heute maximal 18 Grad, gelegentlich etwas Nieselregen möglich. Morgen und übermorgen starten neblig, werden mit bis zu 20 bzw. 19 Grad aber freundlicher und trocken. Der Nebel spielt morgens da, räumt später jedoch die Bühne.
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3: Ein Blick auf den Verkehr in und um Osnabrück. In Wallenhorst ist die Waldstraße auf rund einem halben Kilometer vollständig gesperrt. Außerdem ist die Straße an der Sandgrube auf rund 100 Metern voll gesperrt. In Osnabrück ist die Landwehrstraße auf weniger als einem halben Kilometer vollständig gesperrt. Fahrt bitte vorsichtig und kommt gut ans Ziel.
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4: Schönen Feierabend, Osnabrück und Umgebung. Hier ist Heiko bei Hase Radio. Wir bringen euch jetzt kompakt auf den neuesten Stand. Mit wichtigen Nachrichten aus aller Welt und dem, was direkt vor unserer Haustür passiert. Also kurz durchatmen, zurücklehnen und informiert bleiben. Wir begleiten euch durch den Abend. Und gleich gibt's den passenden Sound dazu. David Guetta und Sia mit Beautiful People. Viel Spaß damit auf Hase Radio.

0: Das war Girls Like You von Sophia Kamara. Es ist kurz nach vier bei Hase Radio und jetzt ein ernster Blick in die Ukraine. Nach erneuten russischen Luftangriffen ist in Kiew die wichtige Südbrücke über den Dnipro gesperrt worden. Bürgermeister Vitali Klitschko sagt, eine Drohne sei dort eingeschlagen. Über die Brücke fahren normalerweise Autos und auch die Metro. Mitten im Berufsverkehr standen deshalb Teile des Nahverkehrs zeitweise still. Schon am Vortag hatte ein Angriff Schäden an einem Brückenpfeiler und an der Fahrbahn verursacht. Im Osten der Stadt wurde außerdem ein Wohnhaus getroffen. Dabei kam nach Angaben des Bürgermeisters ein Mensch ums Leben. Wir bleiben bei den Fakten und kommen jetzt musikalisch weiter. Love You More von Scooter, Paul Elstak und Joost.
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Das waren Boy Loco mit Moves Tonight und es ist 16:30 bei Hase Radio. Ein wichtiges Signal aus Israel. Das oberste Gericht hat entschieden, dass arabische Parteien Ende Oktober bei der Parlamentswahl antreten dürfen. Das Wahlkomitee hatte sie zuvor ausschließen wollen, unter anderem wegen Vorwürfen zur Unterstützung bewaffneten Widerstands. Die Richter sahen dafür aber keine ausreichende Grundlage. Gleichzeitig bleibt die rechtsextreme Partei von Polizeiminister Itamar Ben-Gvir zugelassen. Für die Wahl könnte die arabisch-konservative Rahmenpartei entscheidend werden, als möglicher Königsmacher. Jetzt geht's weiter mit Tate McRae und Just Keep Watching.

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1: Hier ist Hans mit den aktuellen Meldungen aus der Region. Willkommen zu den Lokalnachrichten. Volker Bajus nimmt sein bei der Kommunalwahl gewonnenes Mandat im Osnabrücker Stadtrat nicht an.

Kommunalpolitik. Sein Mandat übernimmt Sarah Fliesgen. Bajus erklärte, die Entscheidung sei während des Oberbürgermeisterwahlkampfs gereift. Die Polizei Osnabrück kontrollierte am Dienstag den Radverkehr und andere Verkehrsteilnehmer. Zwischen 6 und 20 Uhr überprüften Beamte Vorfahrtsverstöße, falsche Wegenutzung, Ablenkung und technische Mängel. Von 264 kontrollierten Fahrzeugen wurden 227 Verstöße geahndet. Zudem informierte die Polizei in Gesprächen über Gefahren und richtiges Verhalten im Straßenverkehr. Bahnreisende zwischen Osnabrück und Berlin müssen ab Freitag deutlich mehr Zeit einplanen. Die Deutsche Bahn beginnt am 2. Oktober umfangreiche Bauarbeiten auf der Strecke. Dadurch kommt es voraussichtlich zu längeren Fahrzeiten, Umleitungen und möglichen Zugausfällen. Reisende sollten ihre Verbindung vor der Abfahrt prüfen und ausreichend Zeit für ihre Fahrt einplanen. Das waren die aktuellen Meldungen aus ihrer Lokalredaktion.

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1: Die Nachrichten mit Emilia. Hallo. Dänemarks Militär räumt Fehler in einem Bericht über mutmaßliche Drohnensichtungen im Herbst 2025 ein. Soldaten könnten damals auf ein Zivilflugzeug geschossen haben, während sie es für eine Drohne hielten. Die Vorfälle hatten zu verschärften Sicherheitsmaßnahmen und zeitweisen Flughafenschließungen geführt. Die Herkunft der gesichteten Drohnen ist weiter ungeklärt. Dänemark baut nun seine Systeme zur Drohnenabwehr aus. Die Polizei Osnabrück hat am Dienstag den Radverkehr kontrolliert. Zwischen 6 und 20 Uhr überprüften Beamte 264 Fahrzeuge. Sie ahndeten 227 Verstöße, darunter Vorfahrtsmissachtungen, unerlaubte Nutzung von Rad- und Gehwegen sowie technische Mängel. Zudem informierte die Polizei Verkehrsteilnehmer über Gefahren im Straßenverkehr. Unbekannte haben von einer Baustelle in Bissendorf mehrere Tonnen Kupfer gestohlen. Wegen des hohen Gewichts geht die Polizei davon aus, dass die Täter für den Abtransport mehrere Fahrzeuge eingesetzt haben. Das waren die Nachrichten. Hanna, wie wird das Wetter?
2: Danke, Emilia. Das Wetter in Osnabrück. Aktuell 18 Grad, komplett zugezogen und kaum Wind. Gegen Abend gibt's kurz eine kleine Aufhellung, später wird's wieder wolkenreicher. Regen bleibt meist außen vor. Heute maximal 18 Grad, gelegentlich etwas Nieselregen möglich. Morgen und übermorgen starten neblig, werden mit bis zu 20 bzw. 19 Grad aber freundlicher und trocken. Der Nebel spielt morgens da, räumt später jedoch die Bühne.
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3: Ein Blick auf den Verkehr in und um Osnabrück. In Georgsmarienhütte ist die Hüttenstraße im Bereich Hagen- und Martinestraße auch weniger als einem halben Kilometer vollständig gesperrt. In Wallenhorst ist außerdem die Waldstraße in zwei Abschnitten vollständig gesperrt. Einmal auf weniger als einem halben Kilometer und einmal auf rund einem halben Kilometer. Fahrt vorsichtig und kommt gut ans Ziel.
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4: Schönen Feierabend zusammen. Hier ist Heiko bei Hase Radio. Mit dem Wichtigsten aus aller Welt und natürlich aus unserer Region. Verteidigungsminister Boris Pistorius besucht heute das neue Drohnenregiment der Bundeswehr in Bergen. Dabei geht es um moderne Aufklärung, den Schutz der Soldatinnen und Soldaten und die wachsende Bedeutung unbemannter Systeme. Wir ordnen ein, was das für die Bundeswehr bedeutet. Jetzt erstmal Musik für euren Heimweg. Around the World von Niklas Dee und René Miller.

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Nach Ballon von Clouseau jetzt ein Thema, das zeigt, wie sehr sich Verteidigung verändert. Es ist 4:15 und Bundesverteidigungsminister Boris Pistorius hat in Bergen ein eigenes Drohnenregiment der Bundeswehr angekündigt. Bis zu 600 Soldatinnen und Soldaten sollen ab 2027 dazugehören, inklusive Fähigkeiten für sogenannte Kamikaze-Drohnen und den elektromagnetischen Kampf, also etwa das Stören gegnerischer Systeme. Getestet wird in Bergen schon jetzt. Drohnen, unbemannte Fahrzeuge und Abwehrtechnik. Die Erfahrungen aus modernen Kriegen machen klar, wie entscheidend diese Technik geworden ist. Und jetzt geht's weiter mit ordentlich Energie. Electrified von Assa.

Nach Gone, Gone, Gone jetzt ein Thema, das in Niedersachsen weiter für Diskussionen sorgt. Seit dem neuen Wolfsmanagementplan sind 2 Wölfe im Schnellabschussverfahren getötet worden. Wo genau und wann, sagt das Landwirtschaftsministerium nicht. Auch nicht, wer die Abschüsse durchgeführt hat. Die Idee hinter dem Plan? Nach Rissen von Nutztieren soll schneller reagiert werden können, wenn der Herdenschutz überwunden wurde und die rechtlichen Voraussetzungen stimmen. Für Tierhalter ist das ein wichtiges Signal. Kritiker warnen aber davor, den Schutz der Wölfe aufzuweichen. Es ist 6:30 bei Hase Radio. Und jetzt geht's weiter mit 5 Seconds of Summer und Not Okay.

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1: Hier sind die Lokalnachrichten mit Hans. Volker Bajus nimmt sein bei der Kommunalwahl gewonnenes Mandat im Osnabrücker Stadtrat nicht an. Der Grünen-Politiker will sich auf seine Arbeit im Niedersächsischen Landtag konzentrieren. Nach 25 Jahren endet damit seine Zeit im Rat, nach 30 Jahren in der Kommunalpolitik. Sein Mandat übernimmt Sarah Fliesgen. Bajus erklärte, die Entscheidung sei während des Oberbürgermeisterwahlkampfs gereift. Die Polizei Osnabrück kontrollierte am Dienstag den Radverkehr und andere Verkehrsteilnehmer. Zwischen 6 und 20 Uhr überprüften Beamte Vorfahrtsverstöße, falsche Wegenutzung, Ablenkung und technische Mängel. Von 264 kontrollierten Fahrzeugen wurden 227 Verstöße geahndet. Zudem informierte die Polizei in Gesprächen über Gefahren und richtiges Verhalten im Straßenverkehr. Bahnreisende zwischen Osnabrück und Berlin müssen ab Freitag deutlich mehr Zeit einplanen. Die Deutsche Bahn beginnt am 2. Oktober umfangreiche Bauarbeiten auf der Strecke. Dadurch kommt es voraussichtlich zu längeren Fahrzeiten, Umleitungen und möglichen Zugausfällen. Reisende sollten ihre Verbindung vor der Abfahrt prüfen und ausreichend Zeit für ihre Fahrt einplanen. Soweit

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1: Hier ist Emilia. Hallo. Die britische Polizei hat in London einen 25-jährigen britisch-iranischen Doppelstaatsbürger festgenommen. Er soll nach einem Sicherheitsvorfall am Militärflugplatz RAF Fairford einen Terroranschlag geplant haben. Zuvor waren dort 5 Männer festgenommen, inzwischen jedoch gegen Kaution freigelassen worden. Die Ermittler fanden in Transportern Benzin, aber keine Sprengsätze. Großbritannien vermutet eine Verbindung zum Iran. Teheran weist dies zurück. Die Festnahmen erfolgten vor dem Hintergrund wachsender Spannungen und zunehmender Angriffe mit mutmaßlich ausländischer Beteiligung. Volker Bajus nimmt sein bei der Kommunalwahl gewonnenes Mandat im Osnabrücker Stadtrat nicht an. Der Grünen-Politiker will sich auf seine Arbeit im Niedersächsischen Landtag konzentrieren. Damit endet seine 25-jährige Zeit im Rat. Das Mandat übernimmt Sarah Fliesgen. Beim Zoo Osnabrück bleibt die finanzielle Lage angespannt. Wegen steigender Kosten und eines Sanierungsstaus spart der Zoo weiter. Heiße Wochenenden brachten laut Geschäftsführung bis zu 90% weniger Besucher. Der Jahresbeitrag für Familien steigt Anfang 2027 von 170 auf 185 Euro. Weiter geht's mit dem Wetter, Hanna.
2: Danke, Emilia. Das Wetter in Osnabrück. Aktuell 18 Grad, Wolken im kleinen Wechselspiel und fast windstill. Später wird es erst wolkiger, zum Abend aber wieder klarer und trocken. Nachts etwa 11 Grad, heute maximal 18 Grad, überwiegend freundlich. Ein kurzer, leichter Schauer könnte vorbeihuschen, später wird es trocken. Morgen früh Nebel und frische 8 Grad, danach freundlich bis 20 Grad bei sanfter Brise. Übermorgen ähnlich, morgens neblig, später meist trocken bei 19 Grad.
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3: Die Verkehrsnachrichten rund um Osnabrück. In Georgsmarienhütte ist die Hüttenstraße im Bereich Hagen und Martini-Straße auf weniger als einem Viertelkilometer vollständig gesperrt. In Wallenhorst ist die Waldstraße auf rund einem Viertelkilometer gesperrt. Außerdem ist dort die Hollagerstraße auf weniger als 100 Metern vollständig gesperrt. Kommt bitte vorsichtig und sicher ans Ziel.
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4: Kurz nach 6, schönen guten Abend zusammen. Hier ist Heiko bei Osnachild auf Hase Radio, eurem Sender für Osnabrück und die Region. Ich hoffe, du kommst entspannt durch den Feierabend, bist unterwegs, zu Hause oder vielleicht gerade auf dem Weg zu lieben Menschen. Wir machen es uns gemütlich. Mit viel Musik, guten Momenten und später natürlich auch mit den lokalen Nachrichten aus Osnabrück und Umgebung. Jetzt passt dieser Song wunderbar. Kelly Clarkson mit A Moment Like This. Viel Spaß.

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1: Hier ist Hans mit den wichtigsten Meldungen aus unserer Region. Volker Bajus nimmt sein bei der Kommunalwahl gewonnenes Mandat im Osnabrücker Stadtrat nicht an. Der Grünen-Politiker will sich auf seine Arbeit im Niedersächsischen Landtag konzentrieren. Nach 25 Jahren endet damit seine Zeit im Rat, nach 30 Jahren in der Kommunalpolitik. Sein Mandat übernimmt Sarah Flieske. Bajus erklärte, die Entscheidung sei während des Oberbürgermeisterwahlkampfs gereift. Die Polizei Osnabrück kontrollierte am Dienstag den Radverkehr und andere Verkehrsteilnehmer. Zwischen 6 und 20 Uhr überprüften Beamte Vorfahrtsverstöße, falsche Wegenutzung, Ablenkung und technische Mängel. Von 264 kontrollierten Fahrzeugen wurden 227 Verstöße geahndet. Zudem informierte die Polizei in Gesprächen über Gefahren und richtiges Verhalten im Straßenverkehr. Die finanzielle Lage des Zoos Osnabrück bleibt angespannt. Bei der Jahreshauptversammlung verwies Geschäftsführer Philipp Brühlheide auf Besucherzahlen, steigende Kosten und einen erheblichen Sanierungsbedarf. Das waren die Meldungen aus unserer Region.

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1: Hier ist Emilia. Hallo. Die britische Polizei hat in London einen 25-jährigen britisch-iranischen Doppelstaatsbürger festgenommen. Er soll nach einem Sicherheitsvorfall am Militärflugplatz RAF Fairford einen Terroranschlag geplant haben. Zuvor waren dort 5 Männer festgenommen, inzwischen jedoch gegen Kaution freigelassen worden. Die Ermittler fanden in Transportern Benzin, aber keine Sprengsätze. Großbritannien vermutet eine Verbindung zum Iran. Teheran weist dies zurück. Die Festnahmen erfolgten vor dem Hintergrund wachsender Spannungen und zunehmender Angriffe mit mutmaßlich ausländischer Beteiligung. Volker Bajus nimmt sein bei der Kommunalwahl gewonnenes Mandat im Osnabrücker Stadtrat nicht an. Der Grünen-Politiker will sich auf seine Arbeit im Niedersächsischen Landtag konzentrieren. Damit endet seine 25-jährige Zeit im Rat. Das Mandat übernimmt Sarah Fliesgen. Beim Zoo Osnabrück bleibt die finanzielle Lage angespannt. Wegen steigender Kosten und eines Sanierungsstaus spart der Zoo weiter. Heiße Wochenenden brachten laut Geschäftsführung bis zu 90% weniger Besucher. Der Jahresbeitrag für Familien steigt Anfang 2027 von 170 auf 185 Euro. Weiter geht's mit dem Wetter, Hanna.
2: Danke, Emilia. Das Wetter in Osnabrück. Aktuell 18 Grad, Wolken im kleinen Wechselspiel und fast windstill. Später wird es erst wolkiger, zum Abend aber wieder klarer und trocken. Nachts etwa 11 Grad, heute maximal 18 Grad, überwiegend freundlich. Ein kurzer, leichter Schauer könnte vorbeihuschen, später wird es trocken. Morgen früh Nebel und frische 8 Grad, danach freundlich bis 20 Grad bei sanfter Brise. Übermorgen ähnlich, morgens neblig, später meist trocken bei 19 Grad.
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3: Die Verkehrsnachrichten rund um Osnabrück. In Georgs-Marienhütte ist die Hüttenstraße im Bereich Hagen- und Martini-Straße auf weniger als einem halben Kilometer vollständig gesperrt. In Osnabrück betrifft eine Vollsperrung die Ameldungsstraße auf weniger als einem halben Kilometer. In Wallenhorst ist außerdem die Hollagerstraße auf weniger als einem halben Kilometer komplett gesperrt. Kommt bitte vorsichtig und sicher ans Ziel.
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4: Einen wunderschönen guten Abend zusammen. Hier ist euer Heiko bei Osnachild auf Hase Radio, eurem Sender für Osnabrück und die ganze Umgebung. Macht's euch gemütlich, lehnt euch zurück und lasst den Tag ganz entspannt ausklingen. Wir haben noch jede Menge gute Musik für euch im Programm und später gibt's natürlich auch die wichtigsten lokalen Nachrichten aus unserer Region. Jetzt wird's charmant, kraftvoll und richtig schön klassisch. Tom Jones mit She's a Lady. Viel Spaß!

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Fahren und richtiges Verhalten im Straßenverkehr. Die finanzielle Lage des Zoos Osnabrück bleibt angespannt. Bei der Jahreshauptversammlung verwies Geschäftsführer Philipp Brühlheide auf Besucherzahlen, steigende Kosten und einen erheblichen Sanierungsbedarf. Das waren die aktuellen Meldungen aus unserer Region.

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1: Hier ist Hans mit den wichtigsten Meldungen aus unserer Region. Volker Bajus nimmt sein bei der Kommunalwahl gewonnenes Mandat im Osnabrücker Stadtrat nicht an. Der Grünen-Politiker will sich auf seine Arbeit im Niedersächsischen Landtag konzentrieren. Nach 25 Jahren endet damit seine Zeit im Rat, nach 30 Jahren in der Kommunalpolitik. Sein Mandat übernimmt Sarah Fliesgen. Bajus erklärte, die Entscheidung sei während des Oberbürgermeisterwahlkampfs gereift. Die Polizei Osnabrück kontrollierte am Dienstag den Radverkehr und andere Verkehrsteilnehmer. Zwischen 6 und 20 Uhr überprüften Beamte Vorfahrtsverstöße, falsche Wegenutzung, Ablenkung und technische Mängel. Von 264 kontrollierten Fahrzeugen wurden 227 Verstöße geahndet. Zudem informierte die Polizei in Gesprächen über

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2: Am 2. Oktober 1951, heute vor 75 Jahren, wird in Wall's End im Nordosten Englands Gordon Matthew Thomas Sumner geboren. Ein Junge aus einer Industrieregion nahe der Swan Hunter Werft, Sohn eines Ingenieurs und Milchmanns. Niemand ahnt damals, dass aus ihm einmal Sting werden würde. Der Name entsteht ganz unspektakulär. Bei Auftritten mit den Phoenix Jazzmen trägt Sumner einen schwarz-gelb gestreiften Pullover. Ein Bandkollege findet, er sehe aus wie eine Wespe. Sting bleibt hängen. Bevor daraus eine Weltkarriere wird, studiert er Pädagogik, unterrichtet rund 2 Jahre an einer Schule und spielt nebenbei Jazz, Rock und Jazzrock, sogar auf Kreuzfahrtschiffen und in Kabarets. Diese Jahre hört man später, in seinem präzisen Bassspiel, in den ungewöhnlichen Harmonien und in einer Offenheit, die weit über klassischen Rock hinausgeht. 1977 gründet Sting mit Stuart Copeland und Henry Padovani The Police. Andy Summers ersetzt schließlich Padovani und aus dem Trio entsteht ein Sound, der Punk, New Wave, Reggae und Jazzrhythmik miteinander verschaltet. Das zweite Album, Regatta de Blanc von 1979, ist der erste von 4 aufeinanderfolgenden Police-Studioalben an der Spitze der britischen Charts. 1983 folgt Synchronicity und mit ihm ein Song, der bis heute zwischen Liebeserklärung und Kontrollverlust oszilliert. Every Breath You Take. Sting schrieb ihn, doch erst das Zusammenspiel aus seinem Bass und Gesang, Andy Summers Gitarre und Copelands Drums machte daraus diesen unverwechselbaren Spannungsbogen. Nummer 1 in Großbritannien und den USA, später Grammy prämiert und keineswegs so romantisch, wie manche Hochzeitsplaylist vermuten lässt. Nach The Police erweitert Sting seinen Horizont mit Jazz, Weltmusik und klassischen Einflüssen. Über 100 Millionen verkaufte Tonträger und 16 Grammys stehen für eine Karriere, die in einer Werftstadt begann und weit über Rockgrenzen hinauswuchs. Und jetzt kommt genau dieses Stück, dessen dunkle Seite im perfekten Kontrast zu seiner makellosen Oberfläche steht. Every Breath You Take.

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1: Hier ist Emilia. Hallo. Die britische Polizei hat in London einen 25-jährigen britisch-iranischen Doppelstaatsbürger festgenommen. Er soll nach einem Sicherheitsvorfall am Militärflugplatz RAF Fairford einen Terroranschlag geplant haben. Zuvor waren dort 5 Männer festgenommen, inzwischen jedoch gegen Kaution freigelassen worden. Die Ermittler fanden in Transportern Benzin, aber keine Sprengsätze. Großbritannien vermutet eine Verbindung zum Iran. Teheran weist dies zurück. Die Festnahmen erfolgten vor dem Hintergrund wachsender Spannungen und zunehmender Angriffe mit mutmaßlich ausländischer Beteiligung. Volker Bajus nimmt sein bei der Kommunalwahl gewonnenes Mandat im Osnabrücker Stadtrat nicht an. Der Grünen-Politiker will sich auf seine Arbeit im Niedersächsischen Landtag konzentrieren. Damit endet seine 25-jährige Zeit im Rat. Das Mandat übernimmt Sarah Fliesgen. Beim Zoo Osnabrück bleibt die finanzielle Lage angespannt. Wegen steigender Kosten und eines Sanierungsstaus spart der Zoo weiter. Heiße Wochenenden brachten laut Geschäftsführung bis zu 90% weniger Besucher. Der Jahresbeitrag für Familien steigt Anfang 2027 von 170 auf 185 Euro. Weiter geht's mit dem Wetter, Hanna.
2: Danke, Emilia. Das Wetter in Osnabrück. Aktuell 18 Grad, Wolken im kleinen Wechselspiel und fast windstill. Später wird es erst wolkiger, zum Abend aber wieder klarer und trocken. Nachts etwa 11 Grad, heute maximal 18 Grad, überwiegend freundlich. Ein kurzer, leichter Schauer könnte vorbeihuschen, später wird es trocken. Morgen früh Nebel und frische 8 Grad, danach freundlich bis 20 Grad bei sanfter Brise. Übermorgen ähnlich, morgens neblig, später meist trocken bei 19 Grad.
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3: Schauen wir uns den Verkehr in und um Osnabrück an. In Georgsmarienhütte ist die Hüttenstraße bei Hagen an der Martini-Straße auf weniger als einem halben Kilometer gesperrt. In Osnabrück ist die Ameldungsstraße ebenfalls auf weniger als einem halben Kilometer gesperrt. Und in Georgsmarienhütte ist die alte Straße an der Malberger Straße auf rund 300 Metern gesperrt. Fahrt bitte vorsichtig und kommt gut ans Ziel.
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4: Schönen guten Abend, Osnabrück und Umgebung. Hier ist euer Heiko bei Osnachild auf Hase Radio. Macht's euch gemütlich, lehnt euch zurück und lasst den Tag langsam ausklingen. Wir liefern euch den passenden Sound dazu. Später gibt's natürlich noch den Blick auf das, was bei uns vor Ort wichtig ist. Jetzt aber erstmal ein echter Klassiker, der sofort gute Laune macht. Please, Mr. Postman von den Carpenters. Viel Spaß damit.

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1: Hier ist Emilia. Hallo. Die britische Polizei hat in London einen 25-jährigen britisch-iranischen Doppelstaatsbürger festgenommen. Er soll nach einem Sicherheitsvorfall am Militärflugplatz RAF Fairford einen Terroranschlag geplant haben. Zuvor waren dort 5 Männer festgenommen, inzwischen jedoch gegen Kaution freigelassen worden. Die Ermittler fanden in Transportern Benzin, aber keine Sprengsätze. Großbritannien vermutet eine Verbindung zum Iran. Teheran weist dies zurück. Die Festnahmen erfolgten vor dem Hintergrund wachsender Spannungen und zunehmender Angriffe mit mutmaßlich ausländischer Beteiligung. Volker Bajus nimmt sein bei der Kommunalwahl gewonnenes Mandat im Osnabrücker Stadtrat nicht an. Der Grünen-Politiker will sich auf seine Arbeit im Niedersächsischen Landtag konzentrieren. Damit endet seine 25-jährige Zeit im Rat. Das Mandat übernimmt Sarah Fliesgen. Beim Zoo Osnabrück bleibt die finanzielle Lage angespannt. Wegen steigender Kosten und eines Sanierungsstaus spart der Zoo weiter. Heiße Wochenenden brachten laut Geschäftsführung bis zu 90% weniger Besucher. Der Jahresbeitrag für Familien steigt Anfang 2027 von 170 auf 185 Euro. Weiter geht's mit dem Wetter, Hanna.
2: Danke, Emilia. Das Wetter in Osnabrück. Aktuell 18 Grad, Wolken im kleinen Wechselspiel und fast windstill. Später wird es erst wolkiger, zum Abend aber wieder klarer und trocken. Nachts etwa 11 Grad, heute maximal 18 Grad, überwiegend freundlich. Ein kurzer, leichter Schauer könnte vorbeihuschen, später wird es trocken. Morgen früh Nebel und frische 8 Grad, danach freundlich bis 20 Grad bei sanfter Brise. Übermorgen ähnlich, morgens neblig, später meist trocken bei 19 Grad.
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3: Schauen wir uns den Verkehr in und um Osnabrück an. Die Hüttenstraße in Georgsmarienhütte ist bei Hagen und der Martini-Straße auf weniger als einem halben Kilometer gesperrt. In Wallenhorst sind außerdem die Hollagerstraße und die Straße an der Sandgrube jeweils auf weniger als einem halben Kilometer gesperrt. Fahrt bitte vorsichtig und kommt gut ans Ziel.
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4: Moin zusammen und herzlich willkommen bei Osnachilled auf Hase Radio. Schön, dass du heute Abend dabei bist, ob auf dem Sofa, unterwegs im Auto oder vielleicht noch bei einer kleinen Runde durch Osnabrück und die Umgebung. Wir machen es uns gemeinsam gemütlich, mit guter Musik und später natürlich auch mit den wichtigsten lokalen Nachrichten für dich. Jetzt aber erstmal ein Song mit ordentlich Gefühl und einem kleinen Schuss Country. Hier ist Charlie Crockett mit After Laughter.

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1: Hier ist Emilia. Hallo. Die britische Polizei hat in London einen 25-jährigen britisch-iranischen Doppelstaatsbürger festgenommen. Er soll nach einem Sicherheitsvorfall am Militärflugplatz RAF Fairford einen Terroranschlag geplant haben. Zuvor waren dort 5 Männer festgenommen, inzwischen jedoch gegen Kaution freigelassen worden. Die Ermittler fanden in Transportern Benzin, aber keine Sprengsätze. Großbritannien vermutet eine Verbindung zum Iran. Teheran weist dies zurück. Die Festnahmen erfolgten vor dem Hintergrund wachsender Spannungen und zunehmender Angriffe mit mutmaßlich ausländischer Beteiligung. Volker Bajus nimmt sein bei der Kommunalwahl gewonnenes Mandat im Osnabrücker Stadtrat nicht an. Der Grünen-Politiker will sich auf seine Arbeit im Niedersächsischen Landtag konzentrieren. Damit endet seine 25-jährige Zeit im Rat. Das Mandat übernimmt Sarah Fliesgen. Beim Zoo Osnabrück bleibt die finanzielle Lage angespannt. Wegen steigender Kosten und eines Sanierungsstaus spart der Zoo weiter. Heiße Wochenenden brachten laut Geschäftsführung bis zu 90% weniger Besucher. Der Jahresbeitrag für Familien steigt Anfang 2027 von 170 auf 185 Euro. Weiter geht's mit dem Wetter, Hanna.
2: Danke, Emilia. Das Wetter in Osnabrück. Aktuell 18 Grad, Wolken im kleinen Wechselspiel und fast windstill. Später wird es erst wolkiger, zum Abend aber wieder klarer und trocken. Nachts etwa 11 Grad, heute maximal 18 Grad, überwiegend freundlich. Ein kurzer, leichter Schauer könnte vorbeihuschen, später wird es trocken. Morgen früh Nebel und frische 8 Grad, danach freundlich bis 20 Grad bei sanfter Brise. Übermorgen ähnlich, morgens neblig, später meist trocken bei 19 Grad.
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3: Die Verkehrsnachrichten rund um Osnabrück. In Georgsmarienhütte ist die Hüttenstraße im Bereich Hagen und Martinistraße auch weniger als einem halben Kilometer voll gesperrt. In Osnabrück ist die Ameldungsstraße ebenfalls auf weniger als einem halben Kilometer voll gesperrt. In Wallenhorst ist die Hollagerstraße auf rund 100 Metern voll gesperrt. Fahrt vorsichtig und kommt gut ans Ziel.
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4: Guten Abend, ihr Nachtschwärmer. Hier ist euer Heiko bei Hase Radio. Schön, dass ihr zum Eckes-Freitag eingeschaltet habt. Kurz nach 10, die Woche liegt fast hinter uns und jetzt drehen wir gemeinsam noch ein bisschen auf. Egal, ob ihr unterwegs seid, auf dem Sofa chillt oder gerade Feierabend macht, ich habe den passenden Sound für euch. Los geht's mit Jennifer Lopez, Mines Fisher und Waiting for Tonight in der Radio Edit. Viel Spaß!

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1: Hier ist Emilia. Hallo. Die britische Polizei hat in London einen 25-jährigen britisch-iranischen Doppelstaatsbürger festgenommen. Er soll nach einem Sicherheitsvorfall am Militärflugplatz RAF Fairford einen Terroranschlag geplant haben. Zuvor waren dort 5 Männer festgenommen, inzwischen jedoch gegen Kaution freigelassen worden. Die Ermittler fanden in Transportern Benzin, aber keine Sprengsätze. Großbritannien vermutet eine Verbindung zum Iran. Teheran weist dies zurück. Die Festnahmen erfolgten vor dem Hintergrund wachsender Spannungen und zunehmender Angriffe mit mutmaßlich ausländischer Beteiligung. Volker Bajus nimmt sein bei der Kommunalwahl gewonnenes Mandat im Osnabrücker Stadtrat nicht an. Der Grünen-Politiker will sich auf seine Arbeit im Niedersächsischen Landtag konzentrieren. Damit endet seine 25-jährige Zeit im Rat. Das Mandat übernimmt Sarah Fliesgen. Beim Zoo Osnabrück bleibt die finanzielle Lage angespannt. Wegen steigender Kosten und eines Sanierungsstaus spart der Zoo weiter. Heiße Wochenenden brachten laut Geschäftsführung bis zu 90% weniger Besucher. Der Jahresbeitrag für Familien steigt Anfang 2027 von 170 auf 185 Euro. Weiter geht's mit dem Wetter, Hanna.
2: Danke, Emilia. Das Wetter in Osnabrück. Aktuell 18 Grad, Wolken im kleinen Wechselspiel und fast windstill. Später wird es erst wolkiger, zum Abend aber wieder klarer und trocken. Nachts etwa 11 Grad, heute maximal 18 Grad, überwiegend freundlich. Ein kurzer, leichter Schauer könnte vorbeihuschen, später wird es trocken. Morgen früh Nebel und frische 8 Grad, danach freundlich bis 20 Grad bei sanfter Brise. Übermorgen ähnlich, morgens neblig, später meist trocken bei 19 Grad.
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3: Schauen wir uns den Verkehr in und um Osnabrück an. In Georgsmarienhütte ist die Hüttenstraße im Bereich Hagen- und Martinistraße auf weniger als einem halben Kilometer voll gesperrt. In Osnabrück ist die Ameldungsstraße ebenfalls auf weniger als einem halben Kilometer voll gesperrt. In Wallenhorst ist die Hollagerstraße auf weniger als 100 Metern voll gesperrt. Fahrt bitte vorsichtig und kommt gut ans Ziel.
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4: Willkommen zurück bei Eckes Freitag auf Hase Radio. Kurz nach 23 Uhr, die zweite Stunde geht los. Und ich hoffe, du hast es dir gemütlich gemacht, egal ob auf dem Sofa, unterwegs im Auto oder noch mitten in der Nachtschicht. Wir bringen dir den passenden Sound für deinen Freitagabend. Und jetzt wird's entspannt und richtig schön. Hier kommen die Art Directors mit Step by Step. Viel Spaß damit. Dein Heiko bei Hase Radio.

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Mit Tore Laufenberg. Am 2. Oktober 1951, heute vor 75 Jahren, wird in Wall's End im Nordosten Englands Gordon Matthew Thomas Sumner geboren. Ein Junge aus einer Industrieregion nahe der Swan Hunter Werft, Sohn eines Ingenieurs und Milchmanns. Niemand ahnt damals, dass aus ihm einmal Sting werden würde. Der Name entsteht ganz unspektakulär. Bei Auftritten mit den Phoenix Jazzmen trägt Sumner einen schwarz-gelb gestreiften Pullover. Ein Bandkollege findet, er sehe aus wie eine Wespe. Sting bleibt hängen. Bevor daraus eine Weltkarriere wird, studiert er Pädagogik, unterrichtet rund 2 Jahre an einer Schule und spielt nebenbei Jazz, Rock und Jazzrock, sogar auf Kreuzfahrtschiffen und in Kabarets. Diese Jahre hört man später, in seinem präzisen Bassspiel, in den ungewöhnlichen Harmonien und in einer Offenheit, die weit über klassischen Rock hinausgeht. 1977 gründet Sting mit Stuart Copeland und Henry Padovani The Police. Andy Summers ersetzt schließlich Padovani und aus dem Trio entsteht ein Sound, der Punk, New Wave, Reggae und Jazzrhythmik miteinander verschaltet. Das zweite Album, Regatta de Blanc von 1979, ist der erste von 4 aufeinanderfolgenden Police-Studioalben an der Spitze der britischen Charts. 1983 folgt Synchronicity und mit ihm ein Song, der bis heute zwischen Liebeserklärung und Kontrollverlust oszilliert. Every Breath You Take. Sting schrieb ihn, doch erst das Zusammenspiel aus seinem Bass und Gesang, Andy Summers Gitarre und Copelands Drums machte daraus diesen unverwechselbaren Spannungsbogen. Nummer 1 in Großbritannien und den USA, später Grammy prämiert und keineswegs so romantisch, wie manche Hochzeitsplaylist vermuten lässt. Nach The Police erweitert Sting seinen Horizont mit Jazz, Weltmusik und klassischen Einflüssen. Über 100 Millionen verkaufte Tonträger und 16 Grammys stehen für eine Karriere, die in einer Werftstadt begann und weit über Rockgrenzen hinauswuchs. Und jetzt kommt genau dieses Stück, dessen dunkle Seite im perfekten Kontrast zu seiner makellosen Oberfläche steht. Every Breath You Take. Every breath.

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1: Emilia am Mikrofon. Hallo. Die G7 wollen in den kommenden 4 Monaten bis zu 100 Millionen Barrel Öl aus strategischen Reserven freigeben. Die Internationale Energieagentur koordiniert den Schritt. Ein großer Teil des zusätzlichen Diesels soll innerhalb der ersten 20 Tage verfügbar sein. Ziel sind niedrigere Energiepreise, insbesondere beim Diesel. Geplant sind außerdem mehr Raffineriekapazitäten und ein ungehinderter Handel innerhalb der G7. Für dich könnte die Maßnahme vor dem Winter Entlastung bringen. Der TV Bissendorf Holte empfängt am Sonntag um 17 Uhr den ATSV Habenhausen in der Handballarena an der Werscherstraße. Nach der ersten Saisonniederlage will der Regionalligist wieder gewinnen. Mehrere Spieler fehlen verletzt oder verhindert. Habenhausen liegt mit 4:4 Punkten auf Rang 8. Beim Zoo Osnabrück bleibt die finanzielle Lage angespannt. Wegen steigender Kosten und eines Sanierungsstaus spart der Zoo weiter. Heiße Wochenenden brachten laut Geschäftsführung bis zu 90% weniger Besucher. Der Jahresbeitrag für Familien steigt Anfang 2027 von 170 auf 185 Euro. Das waren die Nachrichten. Hanna, wie wird das Wetter?
2: Danke, Emilia. Das Wetter in Osnabrück. Aktuell sorgt dichter Nebel bei 10 Grad für eine kleine Geheimagentenkulisse. Nachts sinkt es auf etwa 8 Grad, der Nebel bleibt. Heute wird es später trocken und mild mit bis zu 20 Grad. Morgen früh wieder neblig bei 7 Grad, tagsüber bis 19 Grad. Auch übermorgen bleibt es meist neblig bei 9 bis 19 Grad. Die Sonne verhandelt noch mit dem Nebel.
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3: Die Verkehrsnachrichten rund um Osnabrück. In Georgsmarienhütte ist die Hüttenstraße im Bereich Hagen und Martinistraße auf weniger als einem halben Kilometer vollständig gesperrt. In Osnabrück ist die Ameldungsstraße ebenfalls auf weniger als einem halben Kilometer voll gesperrt. In Wallenhorst betrifft eine Vollsperrung rund 100 Meter der Hollagerstraße. Fahrt bitte vorsichtig und kommt sicher ans Ziel.
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4: Guten Morgen Osnabrück und Umgebung, hier ist Heiko bei Hase Radio. Kurz nach 1, schön, dass du noch wach bist oder vielleicht gerade unterwegs. Gleich halten wir dich natürlich mit Nachrichten aus aller Welt auf dem Laufenden. Jetzt gibt's erst neue Musik für diese Nacht. Eros Ramazzotti mit Cose della Vita.

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Hallo ihr da draußen in der Nacht. Ob ihr noch wach seid, gerade bereits aufsteht oder einfach vielleicht die Ruhe genießt. Ich habe den perfekten Soundtrack für die späten Stunden. Kommt damit gut durch die Nacht mit uns. Wir sind Hase Radio.

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0: schon 1 Uhr.
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2: Emilia am Mikrofon. Hallo. Die G7 wollen in den kommenden 4 Monaten bis zu 100 Millionen Barrel Öl aus strategischen Reserven freigeben. Die Internationale Energieagentur koordiniert den Schritt. Ein großer Teil des zusätzlichen Diesels soll innerhalb der ersten 20 Tage verfügbar sein. Ziel sind niedrigere Energiepreise, insbesondere beim Diesel. Geplant sind außerdem mehr Raffineriekapazitäten und ein ungehinderter Handel innerhalb der G7. Für dich könnte die Maßnahme vor dem Winter Entlastung bringen. Der TV Bissendorf Holte empfängt am Sonntag um 17 Uhr den ATSV Habenhausen in der Handballarena an der Werscherstraße. Nach der ersten Saisonniederlage will der Regionalligist wieder gewinnen. Mehrere Spieler fehlen verletzt oder verhindert. Habenhausen liegt mit 4:4 Punkten auf Rang 8. Beim Zoo Osnabrück bleibt die finanzielle Lage angespannt. Wegen steigender Kosten und eines Sanierungsstaus spart der Zoo weiter. Heiße Wochenenden brachten laut Geschäftsführung bis zu 90% weniger Besucher. Der Jahresbeitrag für Familien steigt Anfang 2027 von 170 auf 185 Euro. Das waren die Nachrichten. Hanna, wie wird das Wetter?
3: Danke, Emilia. Das Wetter in Osnabrück. Aktuell sorgt dichter Nebel bei 10 Grad für eine kleine Geheimagentenkulisse. Nachts sinkt es auf etwa 8 Grad, der Nebel bleibt. Heute wird es später trocken und mild mit bis zu 20 Grad. Morgen früh wieder neblig bei 7 Grad, tagsüber bis 19 Grad. Auch übermorgen bleibt es meist neblig bei 9 bis 19 Grad. Die Sonne verhandelt noch mit dem Nebel.
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4: Die Verkehrsnachrichten rund um Osnabrück. In Wallenhorst sind die Hollager Straße und die Straße an der Sandgrube jeweils auf weniger als einem halben Kilometer vollständig gesperrt. In Osnabrück ist außerdem die Landwehrstraße auf weniger als einem halben Kilometer voll gesperrt. Fahrt bitte vorsichtig und kommt gut ans Ziel.
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5: Guten Abend, Osnabrück und Umgebung. Hier ist Heiko bei Schlaflos in Osnabrück auf Hase-Radio. Schön, dass du noch wach bist und uns durch die Nacht begleitest. Gleich gibt's natürlich weiter gute Musik für dich. Jetzt wird's entspannt und ein bisschen nach draußen. The Woods von der Zac Brown Band. Viel Spaß!